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4: you ready? Moini. Gucke mal, da ist schon wieder Donnerstag. Das Wochenende ist gar nicht mehr so weit entfernt. Und in nicht mal 24 Stunden haben wir obendrauf noch ganz viel neue Mucke. Denn morgen ist New Music Friday. Da werden ganz viele neue Songs released. Sogar ein ganzes Album von ihr, Olivia Rodrigo. 13 neue Songs kriegen wir. Hören wir natürlich zusammen rein. Der hier ist einer davon, Drop Dead. Perfekt, um gut gelaunt in diesen Donnerstag zu starten.

0: Mr. Know-It-All von Teddy Swims, ein super entspannter Song, perfekt um aufzustehen.
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0: Nadine hier, guten Morgen. Es ist Donnerstag, der 11. Juni. Heute startet sie, die Fußball-WM 2026. Ich freue mich richtig auf die deutschen Spieler. Das einzig Nervige sind die Anstoßzeiten. Teilweise erst 22 Uhr. Manche Spiele sind ja noch später, mitten in der Nacht. Wenn du da schauen willst, machst du dir wirklich den kompletten Schlafrhythmus kaputt. Damit dir das nicht passiert, gibt's gleich exklusive Tipps. Vom Powernap übers Vorschlafen bis hin zum richtigen Wachwerden. Vom Schlafexperten Sven gleich um kurz nach 6. Dranbleiben!

0: Malai von Tom Odell, aber im Bund-Remix, der ja auch dieses Jahr auf dem Sonne-Mond-Sterne-Festival auftritt. Das wird richtig gut. Apropos Festival, da stehen dir ja auch noch einige bevor.
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4: Das Radio Top 40 Wetter. Bis zu 11 Grad haben wir gerade. Ansonsten ist es ähnlich zu gestern. Es bleibt bewölkt. Zwischendurch kann es immer mal Schauer und Gewitter geben. Dazu bekommen wir bis zu 19 Grad. Jetzt gibt's erstmal alles, was für deinen Donnerstagmorgen wichtig ist. Von Maren.
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5: Guten Morgen. Endlich geht sie los, die Fußball-WM XXL in Mexiko, Kanada und den USA. Heute Abend um 21 Uhr findet das Eröffnungsspiel Mexiko gegen Südafrika statt. Bei der Eröffnungsfeier soll Shakira den offiziellen FIFA-Song Die Die performen und auch Latin-Star J Balvin soll auftreten. Deutschland spielt dann das erste Mal am Sonntag gegen Curaçao. Aquaplaning hat gestern Nachmittag für mehrere Unfälle auf der A71 gesorgt. Dabei wurde ein 67-jähriger Mann schwer verletzt. Er hatte mit seinem Auto in der Höhe der Abfahrt Erfurt Nord die Leitplanke gerammt. Der Wagen überschlug sich. Der Fahrer kam ins Krankenhaus. Tausende Thüringer Schülerinnen und Schüler wollen sich heute sozial engagieren am Schülerfreiwilligentag. Anstatt in die Schule geht es heute zum Beispiel zur Feuerwehr, zum Naturschutzverein oder auch in die Obdachlosenhilfe. In ganz Thüringen wollen über 100 Schulen da heute mitmachen.
4: Danke, Maren. Es ist 6.01 Uhr. Wir schauen auf die Blitzer. Gerade stehen Panzerblitzer auf der A4 Richtung Frankfurt zwischen Stadtroda und Jena Zentrum in einer Baustelle. Dann auf der B19 Meiningen Richtung Wasung, kurz hinter dem Autohaus. Auf der B247 Mühlhausen, Ammersche Landstraße stadteinwärts und in Weimar, Moskauer Straße beidseitig Höhe Bahnhaltestelle. Hast du sonst noch was gesehen? Dann immer her damit. 0800, dann die 599 1999. Anruf und WhatsApp geht beides oder über die Radio Top 40 App.
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2: Na hallo, es ist soweit. Die Fußball-WM startet. Um 21 Uhr ist das Eröffnungsspiel. Mexiko gegen Südafrika. Deutschland dann am Sonntag am Start. Und großes Thema bei dieser WM sind natürlich die Anstoßzeiten. Spätabends, mitten in der Nacht. Wir werden viele Nächte ohne Schlaf haben, gerade in der Frühschicht. Wie wir das trotzdem gut überstehen können, verrät uns Schlafmediziner Sven aus dem SRH-Wahlklinikum Gera. Gleich direkt nach 3 Songs. Außerdem, Kino Donnerstag ist ein richtig guter neuer Film ins Kino gekommen. Geht so Richtung Science Fiction und allein beim Trailer denkst du dir so, what the hell, welcher das ist und worum es da geht, hörst du in dieser halben Stunde. Jetzt aber rein in den Donnerstag mit Bowser und Magnetic. Schön, dass du mit am Start bist.

0: 2010er Songs sind einfach so geil. Das zeigt ja auch der hier, Faded von Alan Walker in deiner Radio Top 40 Morning Show. Aber auch der nächste Track gehört einfach zu 100% mit dazu. Und ist obendrauf ja auch noch einer der geilsten Fußballsongs überhaupt, war ja für die WM 2010. Und für diese WM hat Shakira wieder einen Song gemacht, nämlich Die Die mit Burna Boy. Wird sie heute Abend auch live im Stadion beim Eröffnungsspiel in Mexico City performen. Um 21 Uhr geht sie endlich los, die Fußball-WM. Ist nur die Frage, wie wir das jetzt machen, also alle auch in der Frühschicht, die früh aufstehen müssen. Mein Wecker klingelt morgen auch so 3.30 Uhr, aber eigentlich will ich das Spiel heute schon gucken, dann ist der Schlafrhythmus nur komplett zerstört. Deswegen Schlafmediziner Sven vom SRH bei Klinikum Gera. Hilfe, was sollen wir tun?
1: Also erstmal ein Tag verkürzter Schlaf in der Woche, das kann sicherlich der Körper wegstecken. Mehrere Tage wird dann schon ein bisschen komplizierter, um das zu kompensieren. Das schafft der Körper dann nicht so leicht. Vielleicht dann vor 3 Uhr noch ins Bett kommen, um den erholsamen Schlaf, den Tiefschlaf zu bekommen, und dass sie vielleicht dann morgens ja kalt duschen, schnell helles Tageslicht bekommen, das wäre zu empfehlen, und vielleicht dann in der Mittagszeit, wenn es irgendwie möglich ist, so ein kurzes Powernapping einlegen können. Also einen kurzen Mittagsschlaf von 20 Minuten, 30 Minuten würde dann dem Körper schon erstmal gut tun.
0: Ja, Powernap klingt auf jeden Fall gut. Kalte Dusche früh morgens eher nicht so. Wie der perfekte Powernap aussieht und weitere Schlaftipps kriegst du heute alles in der Show. Und nach dem hier hat man umso mehr Bock, das Spiel heute trotz Frühschicht zu gucken. Das ist jetzt Waka Waka von Shakira. 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

0: du? Hat auch gerade dein Wecker geklingelt und schwupp. Fühlst du dich so leicht gestresst, weil du an die ganzen To-Dos des Tages denkst? Dann ändern wir das jetzt und lenken deine Gedanken mal auf das, worauf du dich heute noch freuen kannst. Es ist nämlich Donnerstag. Heute ist wieder ein neuer Film ins Kino gekommen. Welcher das ist und worum es da geht, hörst du jetzt von unserer Kinomaus Lukas.
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2: Was würdest du tun, wenn jemand aus deinem Umfeld plötzlich damit anfangen würde, solche Töne von sich zu geben? 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

Einen wunderschönen Donnerstagmorgen wünsche ich dir. Hier ist deine Radio Top 40 Morning Show. Ich hoffe, du bist gut in den Tag gestartet. 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
16: Das Radio Top 40 Wetter. Das Gute, heute Abend können wir noch ein bisschen Sonne bekommen. Vorher bleibt es aber bewölkt und es kann einige Schauer und auch Gewitter geben. Dazu bekommen wir bis zu 16 Grad. Jetzt gibt's alles, was für deinen Morgen wichtig ist, von Maren.
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18: Guten Morgen. Über 100 Thüringer Schulen machen heute mit beim Schülerfreiwilligentag. Anstatt im Unterricht zu sitzen, geht's für über 6000 Schülerinnen und Schüler zur Feuerwehr, in den Zoo, ins Altenheim oder auch zur Obdachlosenhilfe, um da zu arbeiten und mitzuhelfen. Es geht darum, sich sozial zu engagieren und das Interesse an dieser wichtigen Arbeit zu wecken. Der Krieg im Nahen Osten droht weiter zu eskalieren. Nach mehreren Angriffen zwischen den USA und dem Iran soll das iranische Militär jetzt die Straße von Hormuz komplett gesperrt haben. Jedes Schiff, was durch will, werde angegriffen, heißt es. Die USA sagt aber, das stimmt nicht. Die Straße wäre für den Handel frei. Heute Abend startet die Fußball-WM. Das Eröffnungsspiel macht Co-Gastgeber Mexiko gegen Südafrika. Gespielt wird aber auch in Kanada, hauptsächlich aber in den USA. Bei der Eröffnungsfeier sind einige Stars mit dabei. Shakira und J Balvin sollen auftreten. Die WM ist die größte jemals mit insgesamt 48 Teams. Deutschland spielt dann das erste Mal am Sonntag gegen Curaçao.
16: Ich freue mich so, das wird eine Nacht mit wenig Schlaf.
18: Naja. Oh ja.
16: Danke, Maren. Es ist kurz nach 6:30. Wir schauen auf die Blitzer. Da stehen gerade Panzerblitzer auf der A4 Richtung Frankfurt zwischen Stadtroda und Jena Zentrum in einer Baustelle. Dann auf der B19 Meining Richtung Wasung, kurz hinter dem Autohaus, und in Weimar Moskauer Straße beidseitig Höhe Bahnhaltestelle. Da gibt es noch eine Meldung von der Straße auf der A71 Richtung Sangerhausen zwischen Meining Nord und Dreieck Suhl ist ein kaputtes Auto. Hast du sonst noch was gesehen? Dann immer her damit. 0800, dann die 5, 99, 19, 99. Anruf und WhatsApp geht beides. Oder über die Radio Top 40 App. Good morning.
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16: Moini, es ist zwar noch früh morgens, aber die Müdigkeit hält uns nicht davon ab, im absoluten Hype zu sein, denn heute Abend geht sie endlich los, die Fußball-WM. Und damit du auch außerhalb von den Spielen immer up-to-date bleibst, was treiben die Spieler, wer hat die coolsten Fans, was geht gerade im Netz viral, gibt's jetzt immer um kurz nach 6:30 die Promi-News in der WM-Edition für dich. Nach 3 Songs geht's los, also dranbleiben.

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0: Sexy von Pom Monkey an deinem Donnerstagmorgen. Und jetzt alle!
1: 54, 74, 90, 2010, ja, so stimmen wir alle ein.
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0: Heute geht sie endlich los. Die Fußball-WM, aber nicht nur auf dem Platz, sondern auch drumherum passiert natürlich super viel. Und genau darüber quatschen wir jetzt, damit du auch schön mitreden kannst. Zum Beispiel haben unsere Spieler etwas ganz Tolles für die Fans organisiert. Die DFB-Stars zahlen die Bustickets für die Fans. Denn die Preise für die Öffis in New York sind einfach super hoch. So eine 30-Minuten-Fahrt von Manhattan zum Stadion in New Jersey kostet umgerechnet so um die 90 Euro. What? Deswegen wollen die Spieler die Fans im dritten Gruppenspiel in New York gegen Ecuador unterstützen und den rund 600 Fans die Anreise zum Spiel zahlen. Eine Mail mit den genauen Infos ging wohl schon an den Fanclub Nationalmannschaft, an alle Mitglieder raus. Und für einen großen Teil der 4000 Fans haben die Spieler zusammen mit dem DFB Shuttlebusse organisiert. Lieben wir! Und obendrauf wird's schon beim ersten Spiel gegen Curaçao für die Spieler ziemlich hot. Bis zu 37 Grad werden erwartet. Dafür haben sie auch schon was vorbereitet. Adidas stellt speziell hergestellte Kühlwesten zur Verfügung. Da können sie die Hauttemperatur bis zu 13 Grad runterkühlen. Dazu wird noch so ein XXL-Schuh bereitgestellt. Damit sollen Schwellungen im Fußbereich reduziert werden. Das alles dürfen sie natürlich nur im Training und beim Aufwärmen benutzen. Aber immerhin wenigstens ein bisschen Abkühlung, bevor es losgeht.
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0: 10 vor 7, Radio Top 40 läuft, Nadine hier. 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
0: 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Erstmal gibt's aber einen ihrer Klassiker 110.

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6: Das Radio Top 40 Wetter. Bis zu 11 Grad sind's draußen schon, bis zu 16 werden es noch. Den Tag über müssen wir noch durchs regnerische Wetter durch. Es können immer mal Schauer und Gewitter runterkommen. Gegen Abend schaut dann aber auch noch mal ein bisschen die Sonne vorbei. Jetzt gibt's erstmal alles, was für deinen Donnerstagmorgen wichtig ist, von Maren.
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14: Guten Morgen. Tausende Thüringer Schülerinnen und Schüler wollen sich heute am Schülerfreiwilligentag sozial engagieren. Dabei können sie verschiedene Bereiche des Ehrenamts kennenlernen. Mehr als 100 Schulen machen mit. Es geht zum Beispiel zur Feuerwehr, zur Obdachlosenhilfe oder einfach Müll sammeln im Park. Die Jugendlichen sollen dabei lernen, was ehrenamtliche Arbeit ausmacht und wie wichtig sie in unserer Gesellschaft ist. Durch Starkregen kam es gestern auf der A71 bei Erfurt zu einem schweren Unfall. Am späten Nachmittag raste da ein 63-Jähriger in die Leitplanke und überschlug sich. Der Mann verletzte sich schwer und musste ins Krankenhaus. Durch den Regen kam es immer wieder zu Aquaplaning. Auch heute kann es wieder heftig regnen, also aufpassen. Startschuss für die XXL Fußball-WM in Mexiko, den USA und Kanada. Heute Abend geht's los mit einer großen Show im Aztekenstadion in Mexiko-Stadt. Mit dabei ist auch Shakira, die das erste Mal ihren offiziellen WM-Song Die Die performen wird. Um 21 Uhr startet dann das Eröffnungsspiel Mexiko gegen Südafrika. Bei der größten WM aller Zeiten sind 48 Teams am Start. Insgesamt gibt es 104 Spiele.
6: Und wir werden es trotz Frühschicht gucken. Juhu!
14: Alle?
6: Mal gucken.
14: Mal gucken.
6: Danke, Maren. Es ist 7:01 Uhr. Jetzt gibt's alle Blitzer für dich. Da steht einer auf der A4 Richtung Frankfurt zwischen Stadtroda und Jena Zentrum im Baustellenbereich. Und auf der B176 Dachwig in Richtung Andeslebener Kreuz. Dann schauen wir noch fix auf die Straßen. Auf der A71 Richtung Sangerhausen zwischen Erfurt-Bindesleben und Erfurt-Gispersleben. Vorsicht, da sind Reifenteile auf der Fahrbahn. Und auf der A71 Richtung Sangerhausen zwischen Meining-Nord und Dreieck Suhl ist ein kaputtes Auto. Hast du sonst noch was gesehen? Dann immer her damit. 0800, dann die 5 99 19 99. Anruf und WhatsApp geht beides. Oder über die Radio Top 40 App. Good morning.
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6: Moin! So, jetzt aber schnell noch das Müsli runterschlingen, schnell noch das Outfit überziehen oder wenn du mit dem Auto noch länger zur Arbeit unterwegs bist, vielleicht mal ganz

Und noch viele, viele mehr siehst du nämlich bald alle live auf dem Sanremo Festival. Du gönnst dir in 10 Minuten for free die Tickets für dich und dein Party Buddy. Heißt, du checkst dich jetzt noch schnell in unsere App für den Radio Top 40 Festival Sommer ein und dann hören wir uns nach 3 Tracks. Ich drück dir die Daumen. Das hier ist der erste, das ist Dracula von

0: wunderschönen Donnerstagmorgen wünsche ich dir, der jetzt natürlich noch tausendmal besser wird, wenn du weißt, dass du schon ganz bald Acts wie Jason Derulo, Materia, SDP und an einem Wochenende live sehen wirst. Mal schauen, ob Dominik und Lena die Tickets abgreifen können fürs Sanremo Festival.
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0: Du checkst dich einmal in unsere App ein und hast den kompletten Sommer die Chance auf die krassesten Festival-Tickets für dich und dein Party-Buddy. In Dominiks Fall ist es seine Schwester Lena. Kleiner Festival-Stimmungstest.
2: Wollten wieder lila sind.
0: Sehr gut. Ich sehe schon, ihr seid perfekt vorbereitet fürs Festival. Das kann nur gut werden. Zwischen euch und dem Sanremo stehen jetzt nur noch 4 Fragen. Die einfachsten Fragen der Welt. Ich bin sehr gespannt. Fühlt ihr euch bereit?
3: Ja.
0: Gut, dann können wir starten mit Dominik. Maniküre macht man bei den Fingernägeln. Wie heißt das dann bei den Fußnägeln?
3: Pediküre.
0: Mensch, Dominik, richtig gut. Perfekt. Ich höre schon die Freude bei deiner Schwester. Sehr gut. Dann können wir direkt zu Lena übergehen. Und zwar, Lena, woraus wird Popcorn gemacht?
4: Aus Mais.
0: Mhm, wunderbar. Damit sind schon mal die Hälfte der Fragen richtig beantwortet. Dominik, was ist Balayage?
3: Ein Künstler.
0: Lena, ist das richtig?
4: Oh no, also ich weiß nicht, ob es einen Künstler gibt, aber eigentlich die Haarfarbe, also wenn man den Haare ja so färben lässt, auch ein Balayage. Ach, oh,
0: ja, das wäre es gewesen. Oh, nee. Also wäre an sich natürlich auch ein geiler Künstlername, da hast du recht. Aber ja, leider ist es eine Haarfärbetechnik. Aber ey, ihr könnt euch auf, ich meine, ihr seid jetzt in der Radio Top 40 App angemeldet. Das heißt, ihr habt den ganzen Sommer die Chance auf die ganzen krassen Tickets. Ich drücke euch auf jeden Fall die Daumen für die nächste Runde. Vielleicht klappt's ja da.
3: Dankeschön. Okay.
0: Ja?
4: Dankeschön.
0: Das bedeutet aber auch, dass du heute noch die Chance auf die Sanremo-Tickets hast. 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

0: Samstagmorgen, es ist gleich 7.20 Uhr und beim nächsten Track dachte ich mir gerade so, oh mein Gott.
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0: 3, 2, 1, Nadine hier, durch die Amazon Prime Serie Off Campus. Kann ich by the way nur empfehlen, ist so eine richtig schöne, schnulzige Highschool-Serie, ist ein alter Banger wieder zum Leben erweckt worden, und zwar der hier. Plötzlich ist er wieder überall, On the Floor von Pitbull und Jennifer Lopez. Die dachte sich auch so, was passiert hier auf einmal? In der Serie gibt's nämlich eine Motto-Hausparty und da zieht eine der Hauptfiguren ein sehr bekanntes Outfit von J.Lo an. Also sie geht zur Motto-Party als Jennifer Lopez und dann tanzt sie mit einem Typen so richtig hot zu diesem Song. Wirklich, diese Szene ist so geil und dadurch hören den gerade alle wieder, benutzen den für super viele Videos in den Socials und sogar Spotify hat es jetzt so eingestellt, dass die Szene aus der Serie im Hintergrund läuft, wenn du den Song dazu anschmeißt. Echt Wahnsinn. Das ist aber auch ein Banger. Was soll man anderes sagen? Mit dem startest du jetzt gut in den Tag, also laut drehen.
2: Ja, du sagst,

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12: Wir haben es bis zu 11 Grad. Es bleibt erstmal noch bewölkt. Später können auch noch ein paar Schauer und Gewitter runterkommen. Gegen Abend schaut dann aber auch noch mal die Sonne vorbei bei bis zu 16 Grad. Jetzt gibt's erstmal alles, was für deinen Morgen wichtig ist, von Maren.
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14: Guten Morgen. Die USA und der Iran haben sich auch in der zweiten Nacht in Folge heftig angegriffen. Dadurch wird der Konflikt trotz Waffenruhe immer gefährlicher. Der Iran sagt, er habe die wichtige Straße von Hormuz gesperrt und droht mit Angriffen auf Schiffe. Die USA bestreitet aber, dass die Meerenge komplett dicht ist. Handelsschiffe sollen demnach noch durchkommen. Heute tauschen mehr als 6.000 Thüringer Schülerinnen und Schüler den Unterricht gegen soziales Engagement. Beim Schülerfreiwilligentag helfen sie zum Beispiel im Zoo, bei der Pflege von Parks oder bei der Kleiderkammer mit. Über 100 Schulen machen damit. Ziel ist es, Jugendliche ehrenamtliche Arbeit näher zu bringen und ihr Interesse daran zu wecken. In der NBA stehen die New York Knicks vor einem historischen Moment. Nach über 50 Jahren könnten sie das erste Mal wieder Champion werden. Gegen die San Antonio Spurs holten sie sich in der Nacht im vierten Spiel den dritten Sieg und das nach einer der krassesten Aufholjagden ever. Mit dabei in der Crowd auch Taylor Swift, die courtside saß und anscheinend großer Knicks-Fan ist. Ein Sieg zur Meisterschaft fehlt jetzt aber noch.
12: Ja, insgesamt auch krass, wie viele Stars insgesamt da waren. Hailey Bieber, Adam Sandler, jo. Tate McRae, nur wenige. Nicht. Was soll denn das?
14: Meine ganze Timeline war eben voll damit.
12: Definitiv. Danke, Maren. Es ist kurz nach 7:30. Wir schauen fix auf die Blitzer. Da steht einer auf der A4 Richtung Frankfurt zwischen Stadtroda und Jena Zentrum im Baustellenbereich. Dann auf der B92 zwischen Schöpsdrehe und Kunsdorf aus einem dunklen Caddy raus. Dann auf der B176 zwischen Dachwig und Andesleben. Und es wird geblitzt zwischen Herschdorf und Drübbeschau im Kurvenbereich. Dann haben wir noch ein paar Meldungen von der Straße auf der A38. 30 Richtung Leipzig zwischen Halbert Heiligenstadt und Leinefelde-Worbis ist ein Notarztteam im Einsatz. Auf der A71 Richtung Sangerhausen zwischen Meining-Nord und Dreieck-Suhl ist ein kaputtes Auto. Dann auf der A71 Richtung Sangerhausen zwischen Erfurt-Bindersleben und Erfurt-Gispersleben. Vorsicht, da sind Reifenteile auf der Fahrbahn. Und auf der A73 Richtung Nürnberg zwischen Suhl-Friedberg und Schleusing ein kaputter LKW. Hast du sonst noch was gesehen? Dann immer her damit. 0800, dann die 5, 99, 19, 99. Anruf und WhatsApp geht beides oder über die Radio Top 40 App.
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12: Guten Morgen. Schön, dass du mit am Start bist. Na, wie lange hast du die Nacht geschlafen? Lass mich raten, zu wenig. Heute startet ja auch die Fußball-WM. Viele späte Spiele ab 22 Uhr oder noch später erwarten uns da. Du willst sie aber trotzdem schauen. Ja, und machst dir dann irgendwie deinen Schlafrhythmus damit kaputt. Genau dafür haben wir gleich den Schlafforscher Sven am Start. Der hat ein paar geile Tipps für dich, wie du gut durch die WM kommst. Wie zum Beispiel der perfekte Powernap dein Leben rettet. Das hörst du gleich nach drei Songs.

0: Lieblingssender am Donnerstagmorgen. Radio Top 40 läuft. Nadine hier und das Motto des Tages ist: Thema Schlafmangel ist das Problem vom Zukunfts-Ich. Heute Abend geht sie nämlich endlich los, die Fußball-WM. 21 Uhr ist das Eröffnungsspiel, heißt ab morgen werden sich alle so anhören. Denn die Spiele sind dieses Jahr ja alle super spät. Man will sie aber trotzdem gucken, auch trotz Frühschicht. Wie wir das anstellen können, ohne komplett den Schlafrhythmus zu zerstören, weiß Schlafforscher Sven vom SRH-Waldklinikum Gera. Für alle, die auch früh aufstehen müssen, könnte ich während der WM-Zeit auch vorschlafen?
1: Vorschlafen ist, denke ich, insgesamt eigentlich keine gute Idee. Aber ich denke, das Powernapping kann man ja auch jeden Mittag machen, um erholter zu sein, um leistungsfähiger am Nachmittag zu sein, dass das schon was bringen kann. Insbesondere, wenn man dann das am nächsten Tag nach dem Spiel halt auch macht.
0: Na du, Powernapping ist mein zweites Hobby, das kriegen wir hin. Aber auch da sollte man ja nicht zu lange schlafen, oder? Wie lange sollte ich mich denn so nach der Arbeit hinlegen?
1: 30 Minuten sind so die goldene Regel, dass man so einen Leichtschlaf hat. Aus dem erwacht man dann auch wieder recht leicht und hat eine gewisse Erholung. Aber sobald man dann in den Tiefschlaf kommt, und das ist meist so dann auch nach 30 Minuten dann der Fall, von dem profitiert man dann am Tage nicht mehr.
0: Alles klar, wir merken uns, morgens nach dem Spiel ziehen wir einfach erstmal ein bisschen mit Kaffee durch und legen uns dann zum Feierabend nochmal 30 Minuten hin. Wie du es aber morgens nach einer Nacht mit wenig Schlaf überhaupt schaffst, deinen Kreislauf erstmal in Schwung zu bringen und wie du nach den Spielen auch schnell einschlafen kannst, da quatschen wir auch noch in meiner Show drüber. Und jetzt gibt's aber erstmal noch mehr Fußball-Vibes auf die Ohren mit dem hier, Junge Baller von Thiago. Hey,

Kombi Born Again von Doja Cat und Ray. Es ist kurz vor 8. Hier ist deine Radio Top 40 Morning Show. Nadine hier, hi. Mit einem Tipp für alle Serien-Junkies, damit du jetzt auch schon mal was hast, worauf du dich später freuen kannst. Es gibt eine neue Amazon Prime-Serie. Every Year After. Hab gestern sogar schon mal reingeguckt, die erste Folge. Und es hat wirklich voll den Vibe von The Summer I Turned Pretty und Off Campus. Die beiden wurden ja auch so gehypt. Und man merkt schon, bei der geht's jetzt auch so langsam los. Hab's jetzt auch immer öfters in den Socials gesehen. In der Serie geht es um Percy und Sam, die als Teenager jeden Sommer zusammen verbracht haben. Aus Freundschaft wurde dann natürlich Liebe, bis ein Geheimnis alles zerstört hat. Jahre später bringt dann ein Trauerfall Percy zurück in die Stadt und die beiden treffen wieder aufeinander. Also wirklich, diese erste Folge war schon so gut. Es scheint auch wirklich noch emotional zu werden. Eine Serie, wo man wieder richtig mitfiebern kann. Da hast du schon direkt was für den ersten Serienabend.

0: Wonderful Life. 25 von Hertz und Purple Disco Machine in seiner Radio Top 40 Morning Show. Und in der nächsten Stunde kannst du dich auf einen richtig geilen neuen Kinotipp freuen. Und du kannst dir heute auch noch richtig geile Festival-Tickets abstauben. Wie und für welches hörst du auch gleich. Also dranbleiben.
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1: Das Radio Top 40 Wetter. Bis zu 11 Grad haben wir draußen, bis zu 16 werden es noch. Den Tag über ist es noch so ein bisschen regnerisch. Es können ein paar Schauer und Gewitter runterkommen. Gegen Abend schaut dann aber auch noch mal die Sonne vorbei. Jetzt gibt's erstmal alles, was für deinen Donnerstagmorgen wichtig ist, von Marin.
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3: Guten Morgen. Heute ist Schülerfreiwilligentag in Thüringen und über 6000 Schülerinnen und Schüler probieren sich da heute in verschiedensten ehrenamtlichen Bereichen aus. Egal ob Feuerwehr, Parkpflege, Obdachlosenhilfe oder die Kleiderkammer. Überall wird Hilfe benötigt. Für die Jugendlichen ist es mal eine Chance zu sehen, wie ehrenamtliche Arbeit, was ehrenamtliche Arbeit ausmacht und wie wichtig sie in unserer Gesellschaft ist. Durch Starkregen kam es gestern auf der A71 bei Erfurt zu einem schweren Unfall. Am späten Nachmittag raste da ein 63-Jähriger in die Leitplanke und überschlug sich. Der Mann verletzte sich schwer und musste ins Krankenhaus. Durch den Regen kam es immer wieder zu Aquaplaning. Auch heute soll es ja wieder doll regnen, fahr da also vorsichtig. Heute Abend startet die Fußball-WM. Das Eröffnungsspiel macht Co-Gastgeber Mexiko gegen Südafrika. Gespielt wird aber auch in Kanada, hauptsächlich aber in den USA. Bei der Eröffnungsfeier sind einige Stars mit dabei. Shakira soll auftreten und auch aus vielen anderen Ländern, wie zum Beispiel J Balvin. Die WM ist die größte jemals mit insgesamt 48 Teams. Da musste ich kurz schlucken. Das Deutschlandspiel findet dann am Sonntag statt gegen Curaçao. Oh, ich bin schon ganz außer Atem, ich bin schon so nervös.
1: Ja, da freuen wir uns so drauf und so aufgeregt. Danke, Maren. Es ist 8 Uhr, wir schauen auf die Blitzer. Da steht einer in Schwerstadt Richtung Buttelstedt. Auch auf der A4 Richtung Frankfurt zwischen Stadtroda und Jena Zentrum wird im Baustellenbereich geblitzt. Auf der A73 Richtung Suhl zwischen Schleusing und Suhl-Friedberg steht einer. Auch auf der B92 zwischen Schöpstrehe und Kunsdorf wird aus einem dunklen Caddy rausgeblitzt. Dann auf der B176 zwischen Dachweg und Andesleben. In Erfurt, Bindeslebener Landstraße, beidseitig Höhe Friedhof aus einem weißen Caddy und zwischen Herrstorf und Drübschau im Kurvenbereich. Also viele Blitzer heute Morgen. Dann schauen wir noch kurz auf die Straßen. 3 Meldungen haben wir da. Auf der A38 Richtung Leipzig zwischen Halbert-Heiligenstadt und Leinefelde-Worbis ist ein Notarztteam im Einsatz. Dann auf der A71 Richtung Sangerhausen zwischen Meining-Nord und Dreieck-Suhl ein kaputtes Auto. Und auf der A73 Richtung Nürnberg zwischen Suhl-Friedberg und Schleusing ein kaputter LKW. Hast du sonst noch was gesehen? Dann immer her damit. 0800, dann die 599 1999. Anruf und WhatsApp geht beides oder über die Radio Top 40 App. Hey, tollen Donnerstag dir. Na, wie viele Kollegen laufen bei dir gerade auch schon im Fußballtrikot rum? So langsam sind wir alle im WM-Fieber. Das wird so toll, da können wir wieder zum Public Viewing gehen. Welche Spots da bei dir in der Nähe sind, siehst du auf radiotop40.de.
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1: Und obendrauf packen wir noch einen richtig geilen Song von Tampa City, Self-Aware. Übrigens der einzige Song von denen. Bald kommt aber schon mehr. Ein ganzes Album und eine Tour. Freuen wir uns drauf.
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0: Shape of You war das von Ed Sheeran bei deinem Lieblingssender. Radio Top 40 läuft, Nadine hier. Und gerade merkt man echt, dass die DJs weltweit im Festivalfieber sind, uns mit neuer Mucke versorgen wollen, zu der wir abgehen können. Egal ob David Guetta, Robin Schulz, Felix Jehn oder auch Hügel. Der hat auch wilde neue Summerbeats am Start. Und ich bin mir ganz sicher, ja, der Song, der hat bei der Aufnahme kurz gehangen und da dachten sie sich so, ach, das klingt gut, das lassen wir so. Schon geil, oder? Ist halt mal was ganz anderes. Move into the Sun heißt er. Macht richtig schön wach. Plus sorgt bei dem grauen Wetter für die gute Laune. Deswegen let's go. Einmal laut drin, bitte.
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0: Hallo, schön, dass du mit am Start bist. Ich hoffe, du bist gut in den Donnerstag gestartet und sitzt nicht gerade vorm Laptop und verzweifelst an deinen ganzen To-Dos. Ansonsten denk immer daran, zum Feierabend sieht das schon ganz anders aus. Da staubst du Tickets für richtig geiles Festival ab.
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0: 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Ich drück dir die Daumen. Und das ist jetzt Drop Dead von Olivia Rodrigo.

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2: 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Mensch, gerade kam schon mal ganz kurz die Sonne raus. Dazu haben wir bis zu 12 Grad. 16 werden es noch. Es bleibt aber bewölkt. Später sollen noch ein paar Schauer und vereinzelt auch Gewitter runterkommen. Jetzt gibt's erstmal alles, was für deinen Morgen wichtig ist, von Maren.
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3: Guten Morgen. Der Konflikt im Nahen Osten reißt nicht ab. Schon wieder gibt es Stress mit der wichtigsten Handelsroute, der Straße von Hormus. Der Iran sagt, die Straße sei dicht. Die USA meint aber, Handelsschiffe kommen noch durch. Der Krieg sorgt ja seit Monaten dafür, dass die Spritpreise bei uns so hoch sind. Im Juli könnte es jetzt noch höher gehen, dann fällt nämlich der Tankrabatt weg. Das haben laut Bild Union und SPD jetzt entschieden. Viele Klassenzimmer in Thüringen bleiben heute leer und das aus gutem Grund. Rund 6.500 Schülerinnen und Schüler machen heute mit beim Schülerfreiwilligentag. Statt Unterricht heißt es für sie anpacken und ausprobieren, ob bei der Feuerwehr, im Zoo, in der Parkpflege oder in der Obdachlosenhilfe. Einen Tag lang schnuppern sie ins Ehrenamt rein. Die Idee dahinter, einfach mal das Ganze kennenlernen und sehen, wie wichtig eigentlich freiwilliges Engagement ist. Das Warten hat ein Ende. Die Fußball-WM der Männer geht heute Abend los mit einem großen Eröffnungsfeier in Mexiko mit Shakira. Danach spielt dann Mexiko gegen Südafrika. Die WM ist die größte aller Zeiten mit 48 Teams und 104 Spielen. Deutschland spielt das erste Mal dann am Sonntag gegen Curaçao. Wo es überall Public Viewing gibt in Thüringen, findest du übrigens auch bei uns in der Radio Top 40 App.
2: Ach, wir freuen uns drauf. Danke, Maren. Es ist 8:30. Wir schauen auf alle Blitzer. Da steht einer auf der A4 Richtung Frankfurt zwischen Stadtroda und Jena Zentrum im Baustellenbereich. Dann auf der A73 Richtung Suhl zwischen Schleusing und Suhl-Friedberg. Auf der B92 zwischen Schöpsdrehe und Kunsdorf aus einem dunklen Caddy raus. Auf der B176 zwischen Dachwig und Andesleben. Auf der B281 Hoheneiche Richtung Saalfeld. Drei haben wir noch. Es sind ziemlich viele heute Morgen. Erfurt, Bindeslebener Landstraße, beidseitig Höhe Friedhof aus einem weißen Caddy raus zwischen Herrschdorf und Drübeschau im Kurvenbereich. Und der letzte, Schwerstedt Richtung Buttestedt. Eine Meldung haben wir noch von der Straße auf der A4 Richtung Dresden zwischen Eisenach Ost und Sättelstedt. Vorsicht, die rechte Spur ist gesperrt. Da ist eine ungesicherte Unfallstelle. Hast du sonst noch was gesehen? Dann immer her damit. 0800, dann die 5, 99, 19, 99. Anruf und WhatsApp geht beides. Oder über die Radio Top 40 App.
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2: Moin, ich hoffe, du hast einen schönen Donnerstagmorgen. In der nächsten halben Stunde quatschen wir hier über das, worauf du dich schon zu deinem Feierabend freuen kannst. Denn heute ist ein richtig guter neuer Film ins Kino gekommen. Welcher das ist und worum es da geht, das hörst du gleich. Genauso wie eine kleine Review, welcher Film sich gerade vielleicht nicht ganz so lohnt. Also

0: Was geht da?
1: Radio Top 40, das geht ab. Nadine hier. Alle Kenner wissen natürlich direkt, worum es geht. Scary Movie. Gerade der erste Teil ist ja wirklich so legendär. Gerade läuft der neue Teil im Kino, auf den sich ja auch alle mega gefreut haben. Ich habe ihn mir letzt auch im Kino gegeben. Muss aber ehrlich sagen, war nicht ganz so wie gedacht. Viele Witze haben sich dann doch die ganze Zeit wiederholt. Lukas vom Radio Top 40 Nachmittag ist mit am Start. Du bist ja unsere Kinomaus. Was sagst denn du zum Film?
2: Also ich habe mich total drauf gefreut, weil ich den ersten geliebt habe. Ich habe den zweiten auch geliebt und die anderen Teile, die waren jetzt nicht so gut, aber die mochte ich auch. Und deswegen dachte ich mir so, geil! Mhm. Also nach über 10 Jahren endlich ein neuer Teil. Ich fand den aber leider echt scheiße. Ja. Also ich mochte den gar nicht. Und ich habe mich vor allem darauf eingestellt, dass ganz viele schlechte Witze kommen. Ich hatte da total Lust drauf. Und dann war das leider nur so ein Scheiß. Ich dachte mir so, Mensch, man hatte so viel Zeit, sich was Ordentliches zu überlegen. Man hatte den ganzen Cast aus dem ersten Teil und dann fängt man nichts Vernünftiges damit an. Also das war für mich so richtig hingerotzt leider. Ich hatte da gar keinen Spaß. Ich hätte gern gelacht. Ich habe nicht gelacht.
1: Na, umso besser, dass jetzt heute am Donnerstag ein neuer Film ins Kino gekommen ist.
2: Ja!
1: Auf den wir schon sehr gespannt sind. Nach 2 Tracks erzählst du dann mal mehr, worum es da geht, wie der heißt. Vielleicht kannst du schon einen kleinen Tipp geben, in welche Richtung geht's?
2: Sci-Fi, erstmal das. Und man darf sich auf dieses Geräusch freuen. Ich finde, ich kann das mittlerweile sehr gut.
1: Was ein Teaser. Wir sind gespannt. Wir hören uns gleich.

0: Lost Your Faith von Ava Max in deiner Radio Top 40 Morning Show. Nadine ist für dich am Start. Und falls der Chef die Kollegen so kurz vorm Wochenende beschlossen hat, dich noch so ein bisschen zu ärgern mit blöden Mails und Co., denken wir jetzt einfach mal zusammen an was Schönes, um dich abzulenken. Zum Beispiel an dein Kinodate, was du heute Abend hast. Ist nämlich was Neues reingekommen. Wie der heißt und worum es da geht, hörst du jetzt von unserer Radio Top 40 Kinemaus Lukas.
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2: Was würdest du tun, wenn jemand aus deinem Umfeld plötzlich damit anfangen würde, solche Töne von sich zu geben? Wahrscheinlich Krankenwagen rufen? Hier ist die Sache allerdings etwas komplizierter. In Disclosure Day, dem neuen Film von Steven Spielberg, geht's um eine Wettermoderatorin, die während einer Live-Sendung plötzlich von fremden Kräften heimgesucht wird. Ein Aktivist nimmt sich der Sache an.
3: Verstehst du, was sie sagt?
4: Ich höre sie, es ist Kauderwelsch, ich versteh's nicht.
3: Ich schon.
2: Was steckt wirklich hinter den merkwürdigen Klickgeräuschen und wie wird die Welt darauf reagieren? Klar ist,
3: die Menschen verlangen nach der Wahrheit.
4: Was wirst du tun?
3: Ich enthülle es vor der ganzen Welt.
2: Wir alle wissen, wenn irgendwo Steven Spielberg draufsteht, dann können wir uns sicher sein, dass da was Krasses auf uns zukommt. Und das ist auch hier der Fall. Viele Kritiker, die das Ding schon gesehen haben, sagen, das nächste Sci-Fi-Highlight 2026, ganz viele fette Bilder und ein Cast, nach dem sich jeder Regisseur die Finger lecken würde. Emily Blunt, Josh O'Connor und noch viele mehr. Viel zu schade für den kleinen Laptop-Bildschirm. Der ist einfach gemacht für die große Leinwand. Disclosure Day. Kriegst du ab sofort im Kino.
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0: Das Date für heute Abend steht, würde ich sagen. Viel Spaß im Kino und alle anderen Movie Checks von Lukas bekommst du auf radiotop40.de oder in unserer App. Swam.

0: selbst bei grauem Wetter. Loco Loco bei Radio Top 40. Heute Abend geht sie los, die Fußball-WM. Und damit auch durch die späten Spielzeiten geht vielleicht so ein bisschen den Schlafrhythmus flöten. Und deswegen haben wir mit dem Schlafforscher Sven gequatscht. Seine Tipps hörst du noch in dieser halben Stunde.
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0: Das Radio Top 40 Wetter. Bis zu 12 Grad sind es draußen schon, bis zu 16 werden es noch. Den Tag über müssen wir so ein bisschen durchs regnerische Wetter durch. Es können immer mal Schauer und auch Gewitter runterkommen. Gegen Abend sieben wir dann aber auch noch mal ein bisschen die Sonne. Jetzt gibt's alles, was für deinen Donnerstagmorgen wichtig ist, von Maren.
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17: Hi, im Juli soll der Tankrabatt jetzt wegfallen. Das haben laut Bild, Union und SPD entschieden. Heißt, die Spritpreise könnten wieder steigen. Vor allem auch, weil der Konflikt im Nahen Osten wieder droht zu eskalieren. In der Nacht gab es wieder mehrere Angriffe zwischen USA und dem Iran. Laut dem iranischen Militär sei auch die Handelsroute, die Straße von Hormuz, wieder dicht. Aqua Planning hat gestern Nachmittag für mehrere Unfälle auf der A71 gesorgt. Dabei wurde ein 67-jähriger Mann schwer verletzt. Er hatte mit seinem Auto in Höhe Abfahrt Erfurt Nord die Leitplanke gerammt. Der Wagen überschlug sich. Der Fahrer kam dann ins Krankenhaus. Auch heute soll es wieder teils heftig regnen. In der NBA gab es in der Nacht wohl eins der spektakulärsten Spiele ever. Im vierten Finalspiel um die Meisterschaft holten die New York Knicks einen 29-Punkte-Rückstand gegen die San Antonio Spurs auf. Damit sind sie nur noch einen Sieg davon entfernt, Champion zu werden. Das wäre die erste Meisterschaft für die Knicks nach über 50 Jahren. Beim Spiel waren auch einige Stars dabei, wie Taylor Swift, Hailey Bieber, Tate McRae und Adam Sandler.
0: Danke, Maren. Es ist 9 Uhr. Wir schauen auf die Blitzer und das sind einige heute Morgen. Auf der A4 Richtung Frankfurt zwischen Stadtroda und Jena Zentrum steht einer im Baustellenbereich. Auf der A73 Richtung Suhl zwischen Schleusing und Suhl-Friedberg wird geblitzt. Auf der B92 zwischen Schöpsdrehe und Kuhnsdorf aus einem dunklen Caddy raus. Auf der B176 zwischen Dachwig und Andesleben. Auf der B281 Hoheneiche Richtung Saalfeld. 3 haben wir noch in Erfurt, Bindeslebener Landstraße, beidseitig Höhe Friedhof, da aus einem weißen Caddy geh raus. Zwischen Herrsdorf und Drübeschau im Kurvenbereich wird geblitzt und in Schwerstadt Richtung Buttelstedt. Eine Meldung von der Straße haben wir noch auf der A4 Richtung Dresden zwischen Eisenach-Ost und Sattelstedt. Vorsicht, die rechte und mittlere Spur ist dann nach einem Unfall gesperrt. Hast du sonst noch was gesehen? Dann immer her damit. 0800, dann die 5, 99, 19, 99. Anruf und WhatsApp geht beides oder über die Radio Top 40 App.
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2: Na hallo, Fußball-WM-Fieber ist ausgebrochen. Viele Kollegen sind heute im Trikot bei der Arbeit. Im Büro wird gefühlt nur noch über Tippspiele gesprochen und alle Frühschichtler fragen sich, wie schaffe ich es, heute Abend das Spiel zu gucken, ohne morgen komplett im Eimer zu sein? Die Frage ja beantwortet gleich Schlafforscher Sven. Der hat Tipps für dich parat, wie du nach einem aufregenden Spiel schnell einschlafen kannst und wie du morgens nach einer Nacht mit wenig Schlaf deinen Kreislauf wieder in Schwung kriegst. Gibt's noch diese halbe Stunde, also dranbleiben.

0: Head Above Water von Two Colors. Es ist kurz nach 9 und jetzt nochmal alle.
1: 54, 74, 90, 2010. Ja, so stimmen wir alle ein.
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0: Nadine hier. Das WM-Fieber geht los. Heute Abend ist das Eröffnungsspiel in Mexico City. Mexiko gegen Südafrika um 9 Uhr. Auch krass, wenn Leute wirklich dort, also vor Ort sind, um sich das anzugucken. Macht zum Beispiel auch Jonas Urbich. Er gehört zwar zur deutschen Mannschaft, ist aber der vierte Torwart. Also, dass er dann spielt, ist doch eher unwahrscheinlich. Ist höchstwahrscheinlich nur zum Training da. Aber mal ehrlich, wie geil. Dann nimmst du so die volle Erfahrung mit, kannst die Spiele entspannt gucken, musst aber selber nichts machen. Ist ein Träumchen. Und das Geile gerade, er hat es einfach mit aufs WM-Mannschaftsfoto geschafft. Und das kann ihm keiner mehr nehmen. Auch wenn er selbst die Spielkarte sagen, hier, guck aufs Foto, ich war dabei. Geil, dass es heute endlich losgeht. Darauf stimmen wir uns jetzt schon mal mit dem nächsten WM-Track ein. Provinz wartet da auf dich mit Glaubst du? Und nach zwei Songs gibt's dann die Tipps auf die Ohren, wie du bei den ganzen späten Spielen dann trotzdem bei der Arbeit klarkommst und deinen Schlafrhythmus nicht komplett zerstörst. Von Schlafforscher Sven, dranbleiben.

0: 20 nach 9, hier ist deine Radio Top 40 Morning Show am Donnerstag. Nadine hier. Du denkst, dass du jetzt gerade müde bist, dann warte mal ab, wie es uns allen morgen geht, nämlich so. Heute Abend startet nämlich die Fußball-WM und das bedeutet, es folgen viele Spiele, die sehr spät, teilweise mitten in der Nacht stattfinden. Gerade alle Frühschichtler freuen sich. Und damit du deinen Schlafrhythmus nicht komplett zerstörst, noch einigermaßen klarkommst, haben wir mit Schlafforscher Sven gesprochen. Erstmal, wie schaffe ich es, nach einem Spiel schnell einzuschlafen?
1: Na, generell ist ja, um besser einzuschlafen, sind ja so, sag ich mal, so ein Schlafritual wäre ganz sinnvoll, was man sich aneignet, dass man so eine Entspannungstechnik sich erlernt sozusagen, so ein Ritual hat, dass man abends nochmal duschen geht, dass man vielleicht ein Buch liest, Musik hört, Entspannungsmusik hört, vielleicht einen Schlaftee trinkt. Und wenn man das jeden Abend macht, kann man einfach dann auch besser einschlafen. Und so ein Ritual sollte man haben und da kann man sich dadurch dann einfach auch etwas runterbringen.
0: Guti, das merken wir uns schon mal. Und was kann ich dann morgens machen, um meinen Kreislauf in Schwung zu bringen?
1: Auf jeden Fall dann nicht zu lang schlafen. Man kann zwar den Schlaf ein bisschen verlängern, aber zu lang schlafen würde unseren Schlafrhythmus wieder durcheinander bringen und gegen morgen wird der Schlaf eh leichter und man hat nicht mehr den Tiefschlaf. Das ist einfach nach dem zirkadianen Rhythmus physiologischerweise so und man sollte dann wirklich ja, kalt duschen, gleich ans helle Licht. Wer sich für eine kurze sportliche Aktivität am Morgen eigentlich joggen gehen kann oder Fahrrad fahren, ist das sicherlich förderlich, um dann halt wieder auf das gewisse Wachheitslevel zu kommen.
0: Na, da sind wir doch jetzt gewappnet für heute Abend. Alle Tipps von ihm gibt's dann auch nochmal in unserem neuen Insta-Post für dich.

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12: Gerade ist es noch relativ aufgelockert, später kommen aber noch ein paar Schauer und Gewitter runter bei bis zu 16 Grad. Am Abend kann dann aber auch noch mal ein bisschen die Sonne rauskommen. Jetzt gibt's erstmal alles, was für deinen Morgen wichtig ist, von Maren.
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14: Hi, die USA und der Iran haben sich auch in der zweiten Nacht in Folge heftig angegriffen. Dadurch wird der Konflikt trotz Waffenruhe immer gefährlicher. Der Iran sagt, er habe die wichtige Straße von Hormuz gesperrt und droht mit Angriffen auf Schiffe. Die USA bestreitet aber, dass die Meerenge komplett dicht ist. Handelsschiffe sollen demnach noch immer durchkommen. Heute tauschen mehr als 6.000 Schülerinnen und Schüler den Unterricht gegen soziales Engagement. Beim Schülerfreiwilligentag in Thüringen helfen sie zum Beispiel im Zoo, bei der Pflege von Parks oder bei der Kleiderkammer. Über 100 Schulen machen da heute mit. Ziel ist es, Jugendlichen ehrenamtliche Arbeit näher zu bringen und ihr Interesse daran zu wecken. Heute Abend geht sie endlich los, die Fußball-WM der Männer XXL in Mexiko, Kanada und den USA. Um 21 Uhr findet das Eröffnungsspiel Mexiko gegen Südafrika statt. Bei der Eröffnungsshow wird Shakira den offiziellen FIFA-Song Die Die performen. Auch Latin-Star J Balvin soll auftreten. Deutschland spielt dann das erste Mal am Sonntag gegen Curaçao.
12: Danke, Maren. Es ist kurz nach 9:30. Wir schauen auf die Blitzer. Sind heute Morgen ein paar mehr. Auf der A4 Richtung Dresden hinter dem Hermsdorfer Kreuz steht einer. Dann auf der A4 Richtung Frankfurt zwischen Stadtroda und Jena Zentrum im Baustellenbereich. Auf der B92 zwischen Schöpsdrehe und Kuhnsdorf aus einem dunklen Caddy raus. Auf der B176 zwischen Dachwig und Andisleben. Auf der B281 Hoheneiche Richtung Saalfeld. Genauso wie in Erfurt, Bindeslebener Landstraße, beidseitig Höhe Friedhof aus einem weißen Caddy raus. Zwischen Herrsdorf und Dröbeschau im Kurvenbereich und in Schwerstadt Richtung Buttestedt. Eine Meldung haben wir noch von den Straßen. Auf der A4 Richtung Dresden zwischen Eisenach Ost und Sattelstedt. Vorsicht, da ist die rechte Spur nach einem Unfall gesperrt. Hast du sonst noch was gesehen? Dann immer her damit. 0800, dann die 5 99 19 99. Anruf und WhatsApp geht beides. Oder über die Radio Top 40 App. Good morning.
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12: Moini, du denkst gerade vielleicht, oh nein, jetzt habe ich die Mail abgeschickt, obwohl ich noch diese eine Sache ändern wollte. Oder du ärgerst dich, weil du dir extra was zum Mittag gekocht hast, aber es zu Hause vergessen hat. Dann muntert dich vielleicht mein Fail des Tages ein bisschen auf, weil schlimmer geht immer. Ich habe gestern Abend ganz entspannt den Geschirrspüler ausgeräumt, wollte ein Messer rausnehmen, das wegpacken. Das ist dann mit der stumpfen Seite, also mit dem Griff, volles Karacho. Auf meinen Fuß geknallt, wodurch er jetzt eventuell zur Hälfte dick und blau ist. Dümmer geht's nicht, durch Geschirrspüler ausräumen. Die offizielle Variante ist natürlich, beim sehr, sehr harten Sporttraining ist das passiert. Ist ja ganz klar.

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schön, dass du dabei bist bei der Radio Top 40 Morning Show. Nadine hier. Sag mal, wenn du jetzt dein Handy in die Hand nimmst und mal für so 3-4 Reels durch Insta scrollst, ist da dann auch mindestens ein Video, was mit dem DJ Bund zu tun hat? Oder ist das nur meine Bubble? Bei dem läuft es ja gerade wirklich so gut. Dieses Jahr war er auch schon auf dem Coachella-Festival, was ja eh schon voll die Ehre ist. Dann spielt er gerade alle möglichen Open-Airs-Festivals, wo es auch richtig abgeht. Also der macht so eine epische Show. Und mein ganz persönliches Highlight, er ist dieses Jahr auch beim Sonne-Mond-Sterne-Festival mit am Start. So geil. Also echt, Songs wie den hier dann live zu hören, das ist es einfach. Gibt dir good vibes trotz grauem Wetter. Love Tonight von Bund hörst du jetzt neu bei Radio Top 40.

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0: oder auch SDP auftreten. Richtig geil. Dominik und Lena wollten heute die Tickets haben, haben es heute Morgen aber leider nicht geschafft. Dominik, was ist Balayage?
1: Ein Künstler.
0: Lena, ist das richtig?
2: Oh no, also ich weiß nicht, ob es einen Künstler gibt, aber eigentlich die Haarfarbe, also wenn man den Haare ja so färben lässt, auch ein Balayage. Oh,
0: ja, das wäre es gewesen. Oh, nee. Und das heißt, du hast heute noch die Chance drauf, um kurz nach 4 bei Lukas, also schnell noch in unsere App einchecken. Ich drück dir die

0: hier bei Radio Top 40. Hab einen tollen Donnerstag.
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4: Das Radio Top 40 Wetter. Ein bisschen aufgelockert ist es, die Sonne scheint so leicht. Es bleibt aber auch bewölkt. Später sollen noch Schauer und Gewitter runterkommen bei bis zu 16 Grad. Gegen Abend kommt dann aber auch nochmal die Sonne. Jetzt gibt's erstmal alles, was für deinen Vormittag wichtig ist, von Maren.
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6: Hi, Ende Juni soll es den Tankrabatt nicht mehr geben. Die SPD will aber trotzdem weitere Entlastungen für Verbraucher in Aussicht stellen. SPD-Chefin Bärbel Baas sagte im ZDF, die Regierung werde die Entwicklung der Energiepreise weiter beobachten und bei Bedarf neue Maßnahmen prüfen. Der Tankrabatt sollte den Preis ja um gut 17 Cent pro Liter günstiger machen. Das hätte gefährlich werden können. In der Erfurter Innenstadt hat ein 21-Jähriger gestern Abend zwei Glasflaschen und einen eingeschweißten Salatkopf vom Anger-Parkhausdach geworfen. Verletzt wurde zum Glück niemand. Die Polizei stoppte den Mann noch rechtzeitig und ermittelt jetzt wegen versuchter gefährlicher Körperverletzung. Die Fußball-WM der Männer geht heute los und damit die Zeit von Public Viewing, Autokorso und vielen Partys. Studien zeigen seit Jahren aber auch, dass während großer Fußballturniere die Zahl häuslicher Gewalt steigt. Betroffen sind vor allem Frauen. Ursachen sind nicht die Spiele selbst, sondern Faktoren wie Alkohol, emotionaler Druck, Gruppenzwang und traditionelle Männerbilder. Der Frauenpolitische Rat fordert deshalb auch in dieser Zeit mehr Aufmerksamkeit auf das Thema und Schutz für Betroffene.
4: Danke, Maren.
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10: Hi. Schwerer LKW-Unfall auf der A4 zwischen Eisenach Ost und Sättelstedt heute Morgen. Gegen 8.20 Uhr ist ein Sattelzug in Fahrtrichtung Dresden rechts von der Fahrbahn abgekommen. Der LKW durchbrach einen Wildschutzzaun und kippte dann in den Straßengraben auf die Fahrerseite. Dabei riss das Dach des Sattelanhängers auf und der geladene Sekt und Wein verteilte sich im Straßengraben. Der 33 Jahre alte LKW-Fahrer wurde leicht verletzt in ein Krankenhaus gebracht. Es kam zu kleineren Staus. Der Gesamtschaden wird auf 150.000 Euro geschätzt. Das war ein voller Erfolg. Beim Unternehmenslauf Run sind gestern in Erfurt über 12.000 Menschen mitgelaufen. Sie haben 5 Kilometer lang ihre Runden gedreht, vom Theaterplatz durch die Altstadt bis zum Domplatz. Trotz Regen und rutschiger Straße wurde bei der Veranstaltung niemand verletzt. Kurioser Einsatz auf der B88 zwischen Groß-Eutersdorf und Kahla. Bei der Rettungsleitstelle ging gestern ein automatischer Notruf ein. Zu hören waren da ausschließlich Verkehrsgeräusche, keine Stimme, keine Person. Für die Einsatzkräfte klang das ernst. Das Handy wurde geortet und gefunden. Nicht aber bei einem Verletzten, sondern einfach so auf der Straße. Kurz danach war dann auch die Besitzerin gefunden. Die Erklärung ein echter Klassiker. Sie hatte ihr Handy beim Einsteigen kurz aufs Autodach gelegt, war dann losgefahren und das abgestürzte Handy hat dann clevererweise den automatischen Notruf abgesetzt.
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13: Hi. In der JVA Arnstadt ist ein Gefangener tot in seinem Haftraum gefunden worden. Er hat sich vermutlich selbst getötet. Kriminalpolizei und Staatsanwaltschaft ermitteln nun zu den genauen Umständen. Laut Justizministerium gibt es bisher aber keine Anhaltspunkte für ein Fremdverschulden. Im Gefängnis saß der Mann wegen des Erschleichens von Leistungen. Es ist bereits der dritte Gefängnissuizid in diesem Jahr in Thüringen. Im Januar und im April waren Häftlinge in der JVA Tonna tot gefunden worden. Die Smartstore-Kette Tante Enzo darf 36 Teegut-Supermärkte von der Genossenschaft Migros Zürich übernehmen. Das hat das Bundeskartellamt genehmigt. Darunter sind auch mehrere Märkte in Thüringen, vor allem in ländlichen Regionen. Die Teegut-Mutter Migros hatte im März angekündigt, sich komplett aus Deutschland zurückzuziehen. Um einzelne Märkte hatten sich auch Edeka oder Rewe beworben. Tante Enzo betreibt bisher deutschlandweit knapp 90 halbautomatisierte Mini-Supermärkte, vor allem im ländlichen Raum. Sie sind 24 Stunden geöffnet. Die Polizei in Nordrhein-Westfalen geht seit dem frühen Morgen gegen eine Bande von Betrügern vor, die sich als Polizisten oder Bankmitarbeiter ausgegeben haben sollen. Beteiligt sind mehr als 300 Einsatzkräfte, so die Staatsanwaltschaft Mönchengladbach. Es geht gegen eine international und überregional agierende Bande, heißt es. Der entstandene Schaden belaufe sich auf mindestens 500.000 Euro.
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15: Bei Top 40 ist hier das Wetter. Aktuell mit allem, also wirklich einmal alles. Wolken, Sonne, Regen, teils Wind, dazu bis zu 18 Grad. 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
16: Hi. Schwerer LKW-Unfall auf der A4 zwischen Eisenach Ost und Sättelstedt heute Morgen. Gegen 8.20 Uhr ist ein Sattelzug in Fahrtrichtung Dresden rechts von der Fahrbahn abgekommen. Der LKW durchbrach einen Wildschutzzaun und kippte dann in den Straßengraben auf die Fahrerseite. Dabei riss das Dach des Sattelanhängers auf und der geladene Sekt und Wein verteilte sich im Straßengraben. Der 33 Jahre alte LKW-Fahrer wurde leicht verletzt in ein Krankenhaus gebracht. Es kam zu kleineren Staus. Der Gesamtschaden wird auf 150.000 Euro geschätzt. Das war ein voller Erfolg. Beim Unternehmenslauf Run sind gestern in Erfurt über 12.000 Menschen mitgelaufen. Sie haben 5 Kilometer lang ihre Runden gedreht, vom Theaterplatz durch die Altstadt bis zum Domplatz. Trotz Regen und rutschiger Straße wurde bei der Veranstaltung niemand verletzt. Kurioser Einsatz auf der B88 zwischen Groß-Eutersdorf und Kahla. Bei der Rettungsleitstelle ging gestern ein automatischer Notruf ein. Zu hören waren da ausschließlich Verkehrsgeräusche, keine Stimme, keine Person. Für die Einsatzkräfte klang das ernst. Das Handy wurde geortet und gefunden. Nicht aber bei einem Verletzten, sondern einfach so auf der Straße. Kurz danach war dann auch die Besitzerin gefunden. Die Erklärung, ein echter Klassiker. Sie hatte ihr Handy beim Einsteigen kurz aufs Autodach gelegt, war dann losgefahren und das abgestürzte Handy hat dann clevererweise den automatischen Notruf abgesetzt.
15: Dankeschön. 1:01, wir gucken auf die Straßen. Blitzer bei uns zuerst. A9 Richtung München an der Abfahrt Bad Lobenstein. Breitungen stehen zur Hauptstraße stadtauswärts. Fambach, Karl-Marx-Straße Richtung Hesslers. Und dann haben wir noch Weimar, Platz der Demokratie. Auch da wird geblitzt. Ansonsten A4 Richtung Erfurt zwischen Apolda, Weimar. Ein kaputter LKW auf der linken Spur. A4 Richtung Dresden zwischen Eisenach-Ost-Sättelstedt. Rechte Spur nach Unfall dicht. Dann haben wir noch die A9 Richtung München, Richtung Berlin, zwischen Münchberg Nord und Hof West Reifenteile und Kreis Hildburghausen zwischen Steinfeld und Hildburghausen halbseitig gesperrt. Bitte weiträumig umfahren. Und wenn noch was fehlt, kostenlos anrufen oder WhatsApp schicken. Die Nummer für beides 0800, dann die 5 99 19 99.
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15: Da ist seit gestern richtig fetter Blockbuster in den Kinos. Und wie der ist und worum es geht, hörst du hier gleich nach 3 Tracks zum Kinodonnerstag. Lukas hier, moin. Und das ist Mucke von Olivia Rodrigo, die morgen mit ihrem neuen Album am Start ist. Jetzt bei uns. Hier ist Drop Dead. Moin.

0: Alter, vor dir ist an, dein Donnerstagnachmittag. Lukas hier, moin. Der Sommer macht ein kleines Päuschen, aber kein Ding. Heute ist drinnen hocken eh viel geiler. Und mit drinnen hocken meine ich im Kino.
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0: Was würdest du tun, wenn jemand aus deinem Umfeld plötzlich damit anfangen würde, solche Töne von sich zu geben? Wahrscheinlich Krankenwagen rufen. Hier ist die Sache allerdings etwas komplizierter. In Disclosure Day, dem neuen Film von Steven Spielberg, geht's um eine Wettermoderatorin, die während einer Live-Sendung plötzlich von fremden Kräften heimgesucht wird. Ein Aktivist nimmt sich der Sache an.
2: Verstehst du, was sie sagt?
3: Ich höre sie, es ist Kauderwelsch, ich versteh's nicht.
2: Ich schon.
0: Was steckt wirklich hinter den merkwürdigen Klickgeräuschen und wie wird die Welt darauf reagieren? Klar ist,
2: die Menschen verlangen nach der Wahrheit.
3: Was wirst du tun?
4: Ich enthülle es vor der ganzen Welt.
0: Wir alle wissen, wenn irgendwo Steven Spielberg draufsteht, dann können wir uns sicher sein, dass da was Krasses auf uns zukommt. Und das ist auch hier der Fall. Viele Kritiker, die das Ding schon gesehen haben, sagen, das nächste Sci-Fi-Highlight 2026, ganz viele fette Bilder und ein Cast, nach dem sich jeder Regisseur die Finger lecken würde. Emily Blunt, Josh O'Connor und noch viele mehr. Viel zu schade für den kleinen Laptop-Bildschirm. Der ist einfach gemacht für die große Leinwand. Disclosure Day. Kriegst du ab sofort im Kino.
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Dein Reiter vor die Nachmittag ist das. Lukas für dich am Start. Und da steht bei vielen ab heute jeden Tag das Gleiche auf dem Plan. Und zwar Fußball gucken. Die WM geht los heute Abend mit dem Eröffnungsspiel Mexiko gegen Südafrika. Geil, sagen die einen. Näh, sagen die anderen. Die wollen einfach nur wissen, was sie beim Tippspiel eingeben sollen. Und dabei super wichtig sind ja nicht nur die Ergebnistipps, sondern vor allem die Bonusfragen, mit denen du am Ende nochmal ordentlich Punkte absahen kannst. Bis 21 Uhr müssen die heute stehen. Und falls du noch Hilfe brauchst, kriegst du erstmal das Wichtigste. Nicht die KI-Fragen. Ein Wirtschaftsmagazin hat da jetzt ein kleines Experiment gemacht und rausgefunden. Chatty, Gemini, Claude sagen alle was komplett anderes. Auf die solltest du also nicht bauen. Dann die große Frage, wer wird Weltmeister? Viele Wettanbieter sehen da Spanien ganz vorne. Für die ist die Quote dementsprechend am niedrigsten. Dicht dahinter Frankreich und England und weit dahinter, weit Deutschland. Und was natürlich auch helfen kann, ist das Wissen von all den Fußball-Nerds da draußen. Die Jungs vom Fußball-Podcast Calcio Berlin zum Beispiel, die sagen, Japan könnte das Überraschungsteam zur WM sein. Wenn du da einen Gruppensieg tippst, könnte es also sein, dass du am Ende ein glückliches Händchen gegenüber deinen Kollegen und Friends hast. Ansonsten einfach aufs Bauchgefühl verlassen. Das ist sowieso erstmal das Beste. Dazu von uns die Mucke zur WM. Einer meiner Lieblingssongs, wenn es um Fußball geht. Damals einer der Tracks zur EM 2004 in Portugal. Hier ist Nelly.

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14: Da haben wir heute wieder alles, also was das Wetter in Thüringen angeht. Wir haben Regen, wir haben Wolken, wir haben Sonne, wir haben Wind. Ja, wie so eine bunte Schokoladenpackung. Bis zu 18 Grad. Gleich 3 Minuten nach 2:30. Alle Blitzer bei uns zuerst. Wir haben zum Beispiel einen Blitzer aktuell auf der Strecke Breitungen. Da stehen sie auf der Hauptstraße stadtauswärts. Farmbach, Karl-Marx-Straße Richtung

Restless und Weimar, Platz der Demokratie. Ansonsten Vorsicht, A38 Richtung Leipzig zwischen Eisleben und Querfurt, Reifenteile auf der mittleren Spur. A4 Richtung Erfurt zwischen Apolda, Weimar, ein kaputter LKW auf der linken Spur. A4 Richtung Dresden zwischen Eisenach Ost-Sättelstedt, rechte Spur nach Unfall dicht. Und das war's. Wenn du noch was haben solltest, kostenlos anrufen oder WhatsApp schicken. Die Nummer für beides 0800, dann die 5 99 19 99. Und an deinem Donnerstagnachmittag spielen wir dir Top Sommer Vibes, Top Music. Jetzt von BTS, hier ist Swim bei Reiter vor dir.

So, Ray Prada. Stimmung zum Donnerstagnachmittag. Right to 40 ist hier Lukas für dich am Start. Mal ehrlich, würdest du für die Liebe so weit gehen, dass du dir mit deinem Partner oder deiner Partnerin zusammen ein Tattoo stechen lassen würdest? Und Harry Styles und Zoe Kravitz so, ja. Die wollen ja bald heiraten, ne? Und haben sich jetzt zusammen was stechen lassen. Und zwar jeder die drei Wörtchen Let it rip. Was übersetzt so viel heißt wie lass es krachen. Finde ich schon mal sehr gut. Zoe Kravitz hat das hinten auf dem Rücken. Dazu gab es auch schon Bilder. Finde ich eigentlich ganz süß. Ich meine, Let It Rip ist ja jetzt nicht so das typische Partner-Tattoo wie der Name des anderen. So ein Datum oder noch schlimmer, das Gesicht. Ist nur meine Meinung. Also Let It Rip kann man schon machen. Dazu der aktuelle von Harry Styles. Ganz entspanntes Ding. Hier ist American Girls.

0: Das ist ein Track mit Ballergarantie. Geronimo Light. Hier bei Radio Top 40, Top Summer Vibes, Top Music. 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
8: Das ist der Tag, an dem heute wieder alles dabei ist, beziehungsweise in dem alles passieren kann. In dem einen Moment kann die Sonne scheinen, dann kann es wieder bewölkt sein, dann regnen, dann windig sein. Alles auf einmal, bis zu 18 Grad. 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
9: Hi. In der JVA Arnstadt ist ein Gefangener tot in seinem Haftraum gefunden worden. Er hat sich vermutlich selbst getötet. Kriminalpolizei und Staatsanwaltschaft ermitteln nun zu den genauen Umständen. Laut Justizministerium gibt es bisher keine Anhaltspunkte für ein Fremdverschulden. Im Gefängnis saß der Mann wegen des Erschleichens von Leistungen. Die Supermärkte von Tegut sollen verkauft werden. 36 davon übernimmt die Smartstore-Kette Tante Enso. Das Bundeskartellamt hat den Kauf freigegeben. In Thüringen sind betroffen beispielsweise die Märkte in Ichtershausen, Sondershausen und Neuhaus-Schierschnitz. Weitere befinden sich in Hessen und Nordbayern. Tante Enso aus Bremen betreibt in Deutschland etwa 90 halbautomatisierte Mini-Supermärkte. Die sind rund um die Uhr geöffnet. Nur zu bestimmten Zeiten ist Personal im Markt. Sekt und Wein neben der Autobahn A4, so sah es heute Morgen bei Eisenach aus. Ein LKW war Richtung Dresden zwischen Eisenach Ost und Zettelstedt von der Fahrbahn abgekommen. Warum ist noch unklar. Er durchbrach einen Wildzaun und kippte im Straßengraben um. Dabei wurde das Dach des Aufliegers aufgerissen und die Wein- und Sektflaschen verteilten sich im Straßengraben. Der 33-jährige Fahrer kam leicht verletzt in ein Krankenhaus. Der entstandene Sachschaden wird auf 150.000 Euro geschätzt.
8: Dankeschön, Jan. Gleich ist es 14 Uhr. Wir gucken auf die Straßen. Blitzer bei uns zuerst. Breitungen, Hauptstraße stadtauswärts und Weimar Platz der Demokratie. Da stehen sie auch. Ansonsten A4 Richtung Frankfurt zwischen Schmölln, Ronneburg. Gegenstände auf der Straße. A4 Richtung Erfurt zwischen Apolda, Weimar steht ein kaputter LKW auf der linken Spur. A4 Richtung Dresden zwischen Eisenach Ost, Sättelstedt. Rechte Spur nach Unfall gesperrt. A38 Richtung Leipzig zwischen Nordhausen West und Nordhausen. Gegenstände. Dann haben wir noch die B4 Richtung Nordhausen zwischen dem Abzweig nach Hain und dem Abzweig nach Utleben. Schaden, kaputtes Auto in der Kurve. Kranichfeld, Anreiseverkehr zum Sternklangfestival, deshalb staut sich's. Und Kreis Weimarer Land zwischen Wersdorf und Pfiffelbach, gesperrt nach Unfall. Und wenn du noch was hast, kostenlos anrufen oder WhatsApp schicken. Die Nummer für beides ist die 0800. Dann die 5 99 19 99. Gute Fahrt.
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8: Moin, und so viel ist klar. Wer Bock hat, alle Spiele zur Fußball-WM mitzunehmen, der muss lange wach sein. Die Nacht zum Beispiel, 21 Uhr geht's los mit dem Eröffnungsspiel Mexiko gegen Südafrika und dann in der Nacht um 4 Südkorea gegen Tschechien. Oh Junge, Junge, Junge, wie du da am besten durchkommst, darüber haben wir mit einem Schlafforscher gesprochen. Was er uns erzählt hat, hörst du hier gleich nach 3 Tracks. Vorher die Mucke für deinen Donnerstagnachmittag. Jetzt Another und 54 Ultra, Talk to You. Funky Ding.

0: Donnerstagnachmittag mit Radio Top 40. Lukas hier, moin. Und da geht sie jetzt los. Die Zeit, in der viele nicht mehr so viel Schlaf abbekommen, aber komplett freiwillig. Denn zur Fußball-WM, da müssen wir uns durch die Zeitverschiebung auf wilde Anstoßzeiten gefasst machen. Teilweise nachts um 1, um 3 oder um 4, komplett wild. Also wie da durchkommt. Vor allem, wenn du als absoluter Mega-Fan alles mitnehmen willst. Darüber haben wir mal mit Schlafmediziner Sven vom SRH Waldklinikum Gera gequatscht. Wenn ich zum Beispiel sage, ah ja, das eine Spiel geht erst dann und dann los, ergibt es da Sinn, schon mal so ein bisschen vorzuschlafen?
1: Vorschlafen ist, denke ich, insgesamt eigentlich keine gute Idee, aber ich denke, das Powernapping kann man ja auch jeden Mittag machen, um erholter zu sein, um leistungsfähiger am Nachmittag zu sein, dass das schon was bringen kann, insbesondere wenn man dann das am nächsten Tag nach dem Spiel halt auch macht.
0: Also, auf die Naps kommt's an. Aber auch die sollten nicht zu krass ausfallen.
1: 30 Minuten sind so die goldene Regel, dass man so einen Leichtschlaf hat. Aus dem erwacht man dann auch wieder recht leicht und hat eine gewisse Erholung. Aber sobald man dann in den Tiefschlaf kommt, und das ist meist so dann auch nach 30 Minuten dann der Fall, von dem profitiert man dann am Tage nicht mehr.
0: Also, auch wenn es verführerisch ist, wenn der Wecker nach 30 Minuten klingelt, nicht nochmal rumdrehen. Der Körper sagt Danke und dann wird das auch was zur Fußball.

0: Festivalstimmung zum Donnerstag gibt's von Topic Breaking Me hier bei Radio Top 40. Lukas für dich am Start. Und apropos, kurz nach 16 Uhr habe ich wieder was für dich.
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2: Lena, ist das richtig?
4: Oh no, also ich weiß nicht, ob es einen Künstler gibt, aber eigentlich die Haarfarbe, also wenn man den Haare ja so färben lässt, auch ein Balayage. Oh,
2: ja, das wäre es gewesen.
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3: Es fühlt sich ein bisschen so an, als ob der Regen auf Tour wäre. Zieht einmal quer durch Thüringen. Dazu die Werte auch entsprechend gering für den Sommer. Bis zu 18 Grad, aktuell eher so um die 16 Grad maximal. Wir gucken auf die Straßen. Blitzer bei uns zuerst. Wir haben zum Beispiel einen Blitzer, der steht aktuell auf der Strecke Breitungen auf der Hauptstraße statt auswärts und Weimar, Platz der Demokratie, da blitzen sie aus einem grauen Caddy. Ansonsten A4 Richtung Frankfurt zwischen Schmölln, Ronneburg, Gegenstände liegen darum. A4 Richtung Frankfurt zwischen Apolda, Weimar, ein kaputter LKW auf der linken Spur. A4 Richtung Dresden zwischen Eisenach-Ost, Sättelstedt, rechte Spur nach Unfall gesperrt. In Kranichfeld, da ist heute Anreiseverkehr zum Sternklang-Festival, deshalb ist Stau zu erwarten. Und Struth-Heinig-Kreis zwischen dem Abzweig nach Schrötterode und Menteroda gesperrt. Hier brennt es und Kreis Weimarer Land zwischen Bersdorf und Pfiffelbach gesperrt nach Unfall. Und wenn was fehlt, kostenlos anrufen oder WhatsApp schicken. Nummer für beides 0800, dann die 5, 99, 19, 99. Einen schönen Donnerstag mit Fastboy Beautiful Life.

so einem Tag wie heute, da kannst du endlich wieder beruhigt schwarz tragen, ohne Angst haben zu müssen, dass du dir den Arsch abschwitzt. Gut für die Jungs, die sind nämlich immer in schwarz unterwegs. Two Colors mit einem Track, der mir aber eher so bunte Vibes gibt. Mad World, hier bei Rai Top 40. Lukas für dich am Start, jetzt mit Lady Gaga. Da denke ich immer dran zurück, wie ich das Teil gehört habe, als ich gerade Urlaub in Slowenien gemacht habe, in der Hauptstadt. Schön in der Sonne, schön in kurzen Klamotten. Da lief das Teil gefühlt bei jedem Sender. Schwelgen wir jetzt mal so ein bisschen in der Laune. Sonne, 30 Grad und Co.

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Der Mann hat mal ein Burger-Wettessen gewonnen. Yeah.

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Heute, wo ich schon unverhältnismäßig viele im Trikot gesehen habe. Deutschland spielt zwar erst am Sonntag, aber die WM geht los und damit auch all die Tippspiele. Aber vorher nochmal der wichtige Reminder. Bonuspunkte nicht vergessen. Also, wer wird Weltmeister? Welches Team stellt den besten Torschützen? Das sind die richtig dicken Fische. Und wenn du die vergisst, dann wird das mit einem Tippspielsieg auf jeden Fall schwierig. Und das wollen wir ja nicht, ne? Lukas hier, moin.

Den Track hat er zum Jahreswechsel rausgehauen. Thomas Gray und Rumors. Und seitdem geht der Track immer noch ab wie Sau. Rumors hier bei RAL Top 40. Top Sommer Vibes. Top Music, auch wenn es draußen regnet. Egal, wenn Harry Styles kommt, dann ist irgendwie die Sonne trotzdem da. Im Herzen. Hier ist As It Was.

0: Naked und Looking for Something hier bei Radio Top 40. Schicken Donnerstagnachmittag. Lukas hier, moin. Und das ist eine Sache ab heute und in den nächsten Wochen eher rar gesät, und das ist der Schlaf. Denn alle WM-Spiele, die werden vor allem am Abend und in der Nacht stattfinden. Was du da machen kannst, was hilft, hat uns ein Schlafforscher verraten, und das hörst du hier gleich in der nächsten halben Stunde.
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0: In dem einen Moment scheint die Sonne, im nächsten regnet es, dann scheint wieder die Sonne. So kann es heute immer mal wieder aussehen. Das Wetter macht, was es will. Werte dazu um die 16 Grad maximal. Aktuell, morgen dann ähnlich. 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
11: Hi, was kommt nach dem Tankrabatt? SPD-Chefin Bärbel Baas hat weitere Maßnahmen zur Entlastung der Verbraucher angekündigt. Laut Plan läuft der Rabatt Ende Juni aus. Das hat die schwarz-rote Regierungskoalition so beschlossen. Die Maßnahme habe gut gewirkt. Eine Verlängerung sei finanzpolitisch nicht sinnvoll, sagte Unionsfraktionsvize Sepp Müller. Baas sagte, bis zum Sommer und darüber hinaus werde man die Lage beobachten und vielleicht noch andere Entscheidungen treffen müssen. Denn der Iran-Konflikt als Ursache für die hohen Spritpreise gehe ja weiter, so die Ministerin. Ab morgen gelten in der Europäischen Union neue Regeln im Asylsystem. Thüringen will diese konsequent umsetzen, teilte Migrations- und Justizministerin Beate Meißner mit. Die Reform soll Asylverfahren in der EU stärker vereinheitlichen, irreguläre Migration steuern und Identitäts- und Sicherheitsüberprüfungen früher ermöglichen. Zentraler Bestandteil ist künftig das sogenannte Screening mit eben diesen Identitätskontrollen, vorläufigen Gesundheitsprüfungen und der Einschätzung besonderer Schutzbedarfe. In Thüringen übernimmt das Landesverwaltungsamt. Die Polizei unterstützt bei den Sicherheitsabfragen. Ein automatischer Notruf eines iPhones hat gestern Nachmittag im Saale-Holzland-Kreis einen Polizeieinsatz ausgelöst. Es wurde von einem Verkehrsunfall auf der B88 zwischen Groß-Eutersdorf und Kahla ausgegangen. Am vermeintlichen Unfallort lag jedoch nur ein Smartphone auf der Straße. Später wurde ermittelt, dass es die Besitzerin auf das Autodach gelegt hatte. Während der Fahrt fiel das Telefon herunter und löste beim Aufprall die automatische Notruffunktion aus. Es gab keinen Unfall, verletzt wurde niemand.
0: Dankeschön, Jan. Zwei Minuten nach drei, wir gucken auf die Straßen. Blitzer bei uns zuerst. A4 Richtung Frankfurt zwischen Stadtroda und Jena Zentrum stehen sie im Baustellenbereich. Und B281 Ortsdurchfahrt Hohen Eiche Richtung Saalfeldhöhe Bushaltestelle. Ansonsten A4 Richtung Frankfurt zwischen Apolda, Weimar, ein kaputter LKW auf der linken Spur. A4 Richtung Dresden zwischen Eisenach Ost, Sättelstedt, rechte Spur nach Unfall dicht. Dann haben wir die B84 zwischen Fürth und Klausberg, kaputter LKW hinter einer Kurve. In Kranichfeld, da ist heute Anreiseverkehr zum Sternklang-Festival, deshalb Stop and Go zu erwarten. Und Struth-Heinig-Kreis zwischen dem Abzweig nach Schrötterode und Menteroda. Da brennt es, deshalb gesperrt. Und Kreis Weimarer Land zwischen Wersdorf und Pfiffelbach, auch da nach Unfall dicht. Und wenn du noch was hast, kostenlos anrufen oder WhatsApp schicken. Die Nummer für beides 0800, dann die 5 99 19 99.
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0: Und eine Sache, die du in nächster Zeit häufiger von Leuten hören wirst. Tja. Jetzt, wenn die WM losgeht, da wird wenig geschlafen, denn die meisten Spiele, die finden eher zu unchristlichen Zeiten statt. Die Nacht zum Beispiel, 4 Uhr morgens. Das ist schon krass.

0: So gut klingt das, wenn Felix Jähn einen Track von Ed Sheeran remixt. Photograph, hier bei Radio Top 40 mit mir, Lukas Moin. Heute noch fit und ausgeruht, aber schon bald könnte das anders aussehen. Denn zur Fußball-WM findet der Großteil der Spiele ja zu super unchristlichen Zeiten statt. Also teilweise um 3 oder um 4. Aber genau die will ich natürlich alle sehen. Das ist für den Biorhythmus natürlich ganz schön ungeil. Deshalb haben wir mal Schlafmediziner Sven vom SRH Waldklinikum Gera nach Tipps gefragt.
1: Viele Fans werden es nicht gern hören. Am Abend nicht zu viel Alkohol trinken, nicht zu viel Bier, weil das den Schlaf eindeutig verschlechtert. Ein Powernapping am Nachmittag ist immer sinnvoll. So Zeitraum so 12 bis 14, 15 Uhr. Und halt morgens nicht zu lang ausschlafen, wenn man das kann, gleich kalt duschen, bisschen Sport, Bewegung. Ja, das wären so die Empfehlungen, die ich da hätte.
0: Ja gut, bei Alkohol bin ich eh raus. Das ist schon mal gut. Ich habe da eher das Problem, dass ich nach so aufregenden Spielen schwer zur Ruhe komme. Was hilft denn da?
1: Na, generell ist ja, um besser einzuschlafen, sind ja so, sag ich mal, so ein Schlafritual wäre ganz sinnvoll, was man sich aneignet, dass man so eine Entspannungstechnik sich erlernt sozusagen. So ein Ritual hat, dass man abends nochmal duschen geht, dass man vielleicht ein Buch liest, Musik hört, Entspannungsmusik hört, vielleicht einen Schlaftee trinkt. Und wenn man das jeden Abend macht, kann man einfach dann auch besser einschlafen. Und so ein Ritual sollte man haben. Und da kann man sich dadurch dann einfach auch etwas runterbringen.
0: Schlaftee klingt gut. Also wenn es denn auch was bringt. Da bin ich noch skeptisch. Aber besser als nix. Ne?
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Reise vor die Nachmittag ist hier an deinem Donnerstag. Lukas für dich am Start. Der Sommer will heute schon wieder nicht so richtig mitspielen. Also was machen? Einfach dahin, wo das Gegenteil der Fall ist. Wenn das nur so einfach wäre, so mit Arbeit, Verpflichtungen und was weiß ich nicht noch. Da ist es doch schön, wenn es Tracks wie den neuen von Ügel gibt, Moving to the Sun. Da kannst du dich wenigstens dahin träumen. Und wenn es so sein sollte, dass du am Wochenende Zeit und Bock auf einen kleinen Roadtrip hast, am Samstag, da legt er in Bratislava auf. Dauert von Erfurt aus mit dem Auto knapp 7 Stunden, aber

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10: Hi, Top 40 ist hier. Mit dem Blick aufs Wetter, was mal schön ist und dann mal wieder nicht so schön. Meistens eher nicht so schön. Viele Wolken, teils Schauer, teils Gewitter. Bis zu 17, 18 Grad aktuell. Wir gucken auf die Straßen. 2 Minuten nach 3:30. Blitzer bei uns zuerst. Zum Beispiel steht ein Blitzer aktuell auf der Strecke A4 Richtung Frankfurt zwischen Stadtroda, Jena Zentrum in der Baustelle und Weimar, Moskauer Straße beidseitig Höhe Bahnhaltestelle. Ansonsten A4 Richtung Frankfurt zwischen Apolda, Weimar, ein kaputter LKW auf der linken Spur. A4 Richtung Dresden zwischen Eisenach Ostsettelstedt ist die rechte Spur nach einem Unfall dicht. A9 Richtung Berlin, Auffahrt Rudolfstein, Bergungsarbeiten. Dann haben wir noch die B88 Ortsausgang Ilmenau Richtung Autobahnauffahrt Ilmenau Ost, staut sich's an der Baustelle. Kranichfeld, da ist der Anreiseverkehr zum Sternklang-Festival. Auch da Stop and Go zu erwarten. Landkreis Nordhausen zwischen Hörningen und Herreden. Vorsicht, Behinderung nach Unfall. Und Unstrut-Heinig-Kreis zwischen dem Abzweig nach Schrötterode und Menteroh da. Gesperrt, hier brennt es. Und wenn was fehlt, kostenlos anrufen oder eine WhatsApp schicken. Geht auch. Nummer für beides ist die gleiche. 0800, dann die 5, 99, 19, 99. 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Jetzt mit Olivia Rodrigo. Hörste und Drop.

0: Kleinen Vorgeschmack aufs Wochenende gibt's von Offenbach. Miles Away, Reise vor dir, ist hier Lukas für dich am Start. Da sind gerade noch viele am Überlegen, was sie für einen Tipp beim WM-Eröffnungsspiel Mexiko gegen Südafrika reinhämmern. 21 Uhr geht's los, also noch ein bisschen Zeit, aber trotzdem gar nicht so einfach. Im Zweifelsfall einfach das tun, was die meisten in dem Fall machen würden. Ich meine, wir kennen ihn alle.
1: Der 2:1-Tipper. Der 2:1-Tipper setzt auf Konstanz. Bevor er Teams analysiert und sich zu wilden Tipps verführen lässt, setzt er felsenfest auf seine beiden Lieblingszahlen und tippt alle Spiele genau so. 2:1 ist kein Ergebnis, es ist eine Lebenseinstellung und ein Erfolgsgarant in eurem Tippspiel.
0: Also ich sag mal so, ein Kollege von mir hat das bei der letzten EM wirklich bei jedem Spiel so gemacht und am Ende gewonnen. Also, ne, weißt du, was zu tun ist. Bis dahin, sorgen wir mal weiter für WM-Stimmung. Jetzt mit dem Nahen und Waving Flag. 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

0: Damit du zum 27. Juni textsicher bist, hörst du sie bei uns, Lea, hier bei Radio Top 40 und bald für dich im Weimar Hallenpark. Beim Laut und Draußen, die Tickets holst du dir auf unserer Website, radiotop40.de. Vorher gönnst du dir heute aber erstmal einen fetten Blockbuster. Und fett, das ist nicht übertrieben.
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0: Was würdest du tun, wenn jemand aus deinem Umfeld plötzlich damit anfangen würde, solche Töne von sich zu geben? Wahrscheinlich Krankenwagen rufen? Hier ist die Sache allerdings etwas komplizierter. In Disclosure Day, dem neuen Film von Steven Spielberg, geht's um eine Wettermoderatorin, die während einer Live-Sendung plötzlich von fremden Kräften heimgesucht wird. Ein Aktivist nimmt sich der Sache an.
2: Verstehst du, was sie sagt?
3: Ich höre sie, es ist Kauderwelsch, ich versteh's nicht.
2: Ich schon.
0: Was steckt wirklich hinter den merkwürdigen Klickgeräuschen und wie wird die Welt darauf reagieren? Klar ist,
2: die Menschen verlangen nach der Wahrheit.
3: Was wirst du tun?
2: Ich enthülle es vor der ganzen Welt.
0: Wir alle wissen, wenn irgendwo Steven Spielberg draufsteht, dann können wir uns sicher sein, dass da was Krasses auf uns zukommt. Und das ist auch hier der Fall. Viele Kritiker, die das Ding schon gesehen haben, sagen, das nächste Sci-Fi-Highlight 2026, ganz viele fette Bilder und ein Cast, nach dem sich jeder Regisseur die Finger lecken würde. Emily Blunt, Josh O'Connor und noch viele mehr. Viel zu schade für den kleinen Laptop-Bildschirm. Der ist einfach gemacht für die große Leinwand. Disclosure Day. Kriegst du ab sofort im Kino.
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11: Wir gucken auf das Wetter zum Donnerstagnachmittag. Im Zentrum von Thüringen mittlerweile eher sonnig mit Wolken. An den Rändern viel Regen, der zieht auch die ganze Zeit weiter. Werte bis zu 15 Grad, also eher Pulloverwetter oder Pulloverwetter. 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
12: Hi. Die Supermärkte von Tegut sollen verkauft werden. 36 davon übernimmt die Smartstore-Kette Tante Enso. Das Bundeskartellamt hat den Kauf freigegeben. In Thüringen sind betroffen beispielsweise die Märkte in Ichtershausen, Sondershausen und Neuhaus-Schierschnitz. Weitere befinden sich in Hessen und Nordbayern. Tante Enso aus Bremen betreibt in Deutschland etwa 90 halbautomatisierte Mini-Supermärkte. Die sind rund um die Uhr geöffnet, nur zu bestimmten Zeiten ist Personal im Markt. In der Justizvollzugsanstalt Arnstadt ist ein Gefangener tot in seinem Haftraum gefunden worden. Er hat sich vermutlich selbst getötet. Kriminalpolizei und Staatsanwaltschaft ermitteln nun zu den genauen Umständen. Laut Justizministerium gibt es bisher keine Anhaltspunkte für ein Fremdverschulden. Im Gefängnis saß der Mann wegen des Erschleichens von Leistungen. Es ist bereits der 3. Gefängnissuizid in diesem Jahr in Thüringen. In Menteroda im Unstrut-Hainich-Kreis brennt ein Wohnhaus. Anwohner werden aufgefordert, Türen und Fenster geschlossen zu halten. Der 65-jährige Bewohner wurde mit Schock und Verdacht auf Rauchgasvergiftung ins Krankenhaus gebracht. Zeugen berichten, vor Ausbruch des Feuers habe es eine Explosion gegeben. Der Sachschaden wird auf mehrere 10.000 Euro geschätzt. Derzeit ist die Landstraße von Keula nach Menteroda vollgesperrt. Betroffen sind davon die zu den Medi-Meisterschaften in Obermehler Anreisenden. Bitte umfahrt das Gebiet weitläufig.
11: Dankeschön, Jan. 16 Uhr, Blitzer bei uns zuerst. A4 Richtung Frankfurt, kurz vor dem Kreuz Erfurt, da sind 130 erlaubt. Ansonsten haben wir Meldungen von der A4 Richtung Frankfurt zwischen Apolda, Weimar, kaputter LKW auf der linken Spur. A4 Richtung Dresden zwischen Eisenach Ost, Sättelstedt ist die rechte Spur nach einem Unfall dicht. A9 Richtung München zwischen Schleiz, Bad Lobenstein, kaputtes Auto auf der Standspur. A71 Richtung Sangerhausen zwischen Kölleda und Heldrungen liegt ein Metallteil. Und dann haben wir noch die B84 Richtung Eisenach zwischen Förtha Kilometer Klausberg, kaputter LKW hinter einer Kurve. B88 Ortsausgang Ilmenau Richtung Autobahnauffahrt. Ilmenau staut sich wegen einer Baustelle. B247 Richtung Gotha. So, zwischen Leinefelde Abzweig nach Dingelstedt ein Unterlegkeil. Dann haben wir noch den Landkreis Nordhausen zwischen Hörningen und Herreden. Vorsicht, Behinderung nach Unfall. Kranichfeld, Anreiseverkehr zum Sternklang-Festival immer noch Stau zu erwarten. Und im Unstrut-Heinig-Kreis zwischen dem Abzweig nach Schrötterode und Menteroda. Da ist gesperrt, weil es dort brennt. Und wenn noch was fehlt, kostenlos anrufen, WhatsApp schicken. Die Nummer für beides ist die 0800, dann die 5 99 19 99.
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0: Serb und Location hier bei Radio Top 40. Nur echt mit dem Schüttelei im Hintergrund. Liebe ich daran ja besonders. Lukas für dich am Start. Und dein geilstes Sommerwochenende geht auf uns.
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0: 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Heute das San Remo Festival. Jette und Vanessa wollen dahin. Moin.
2: Hallo.
3: Hallo.
0: Ich habe gehört, ihr sitzt gerade Büro an Büro. Ist das richtig, Jette?
3: Das ist richtig.
0: Als was arbeitet ihr?
3: Wir sind bei der Stadtverwaltung Erfurt.
0: Wart ihr schon mal zusammen auf einem Festival?
3: Nein.
0: Warum soll es denn jetzt das San Remo sein?
3: Bei mir war es eigentlich so fast schon egal, weil ich bin Mama von 3 Kindern, bin berufstätig, ich komme eigentlich sonst nie raus.
0: Ich meine, da habt ihr euch genau das richtige Festival rausgesucht mit einem echt fetten Line-Up. Also ich meine, Jason Derulo ist dabei, Bebe Rexha ist dabei, Materia, ganz, ganz, ganz viele. Vanessa, auf wen hättest du denn am meisten Bock?
3: Ja, ich habe gesehen, dass 102 Boys auch mit dabei sind. Das wäre natürlich ein Traum, die mal live zu sehen.
0: Absolut. Jetzt geht's aber erstmal darum, dass ihr meine Fragen richtig beantwortet. Ich habe 4. Keine Sorge, es sind die einfachsten Fragen der Welt. Jede von euch muss 2 richtig beantworten. Vanessa, du hast 4 Sekunden Zeit, um zu reagieren. Deine erste Frage. In welchem Haus wohnt Pippi Langstrumpf?
3: Villa Kunderbund.
0: Ja, das ist natürlich richtig. Ich habe mir erst Sorgen gemacht, weil du in den ersten Sekunden nicht reagiert hast.
3: Ja, ich musste kurz nachdenken, da war ein Blackout.
0: Jette, jetzt musst du nachziehen. Eine Frage für absolute Feinschmecker. Bist du eine Feinschmeckerin?
3: Kommt drauf an.
0: Okay, pass auf. Pommes rot-weiß. Das sind Pommes mit?
3: Mayo und Ketchup.
0: Ja, oder Ketchup und Mayo, aber ist natürlich richtig. Korrekt. Perfekt. Super. Jetzt fehlen euch nur noch 2 richtige Antworten, aber ich bin guter Dinge, dass ihr das hinbekommt.
3: Ja.
0: Vanessa, was ist ein Cardigan?
3: Eine lange Strickjacke.
0: Das ist natürlich,
3: so, was man sich so überzieht.
0: Ja. Ich weiß, was du meinst, ist richtig.
3: Super.
0: Bei mir steht einfach nur Strickjacke, aber klar, lange Strickjacke, etwas, was man sich drüber zieht, kann man natürlich auch noch mit dazu sagen. Jette,
3: na?
0: Jetzt geht's um Geld. Also, jetzt geht's nicht um physisches Geld, sondern die Frage hat mit Geld zu tun.
3: Ja.
0: Wie viel Cent sind 1 Euro?
3: 100.
0: Da musstest du nicht lange überlegen. Nein, das ist natürlich richtig und das heißt, ihr fahrt zum San Remo Festival.
3: Mega.
0: Das Geile ist natürlich, dass ihr gerade beide auf Arbeit seid. Das heißt, ihr könnt jetzt nach dem Telefonat direkt zum Chef oder zur Chefin reinspazieren und sagen, ja, wir würden gern an dem und dem Tag Urlaub nehmen.
3: Ich habe eh schon Urlaub, ich habe da meinen Jahresurlaub in der Zeit.
0: Ja, geil. Mega gut.
3: Danke.
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nichts sehen, gibt alles für die Liebe. All for Love hier bei Radio Top 40, dein Donnerstag-Feierabend. Und er hat schon Deutschland-Trikots getragen, als hier noch keine Sau in WM-Stimmung war. Bunt, vor allem auf seinen Gigs, immer wieder stabil im DFB-Dress am Start. Und manchmal, da gibt's sogar eins geschenkt. Wenn er zum Moshpit in die Crowd geht, sich das Teil auszieht und in die Menge schmeißt. Geil, Huni gespart. Und zum Abmoschen eignet sich auch sein neuer. Dicker Beat, hochgepitchte Stimme, passt. Heißt Love Tonight und kriegst du jetzt. Lukas hier, grüß dich.

0: Reite vor dir es an. Dir einen schönen Donnerstagnachmittag.
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4: Wir gucken auf das Wetter in Thüringen. Das bleibt schmuddelig mit Wolken, mit Sonne, aber auch mit Regen und teils Gewittern. Werte um die 17 Grad maximal. Morgen auch weiter wolkenreich mit Regen und bis zu 19 Grad. 4:30, wir gucken auf die Straßen. Blitzer bei uns zuerst. Wir haben zum Beispiel einen Blitzer aktuell auf der Strecke A4 Richtung Frankfurt, kurz nach dem Kreuz Erfurt. Ansonsten A4 Richtung Frankfurt zwischen Ronneburg, Gera, Leumnitz steht ein kaputtes Auto auf der Standspur. A4 Richtung Dresden zwischen Eisenach Ost, Sättelstedt, rechte Spur nach Unfall dicht. A9 Richtung München zwischen Schleiz, Bad Lobenstein steht ein kaputtes Auto auf dem Standstreifen. Dann haben wir die B247 Richtung Gotha zwischen Leinefeld und dem Abzweig nach Dingelstedt. Vorsicht, ein Unterlegkeil liegt da rum. Landkreis Nordhausen zwischen Hörningen und Herreden. Vorsicht, Behinderung nach Unfall. Kranichfeld wegen des Anreiseverkehrs zum Sternklang-Festival ist hier Stau zu erwarten. Und Unstrut-Heinig-Kreis zwischen dem Abzweig nach Schrötterode und Menteroda gesperrt. Hier brennt es. Und wenn du noch was hast, kostenlos anrufen oder WhatsApp schicken. Nummer für beides 0800, dann die 5, 99, 19, 99. Happy Donnerstag-Feierabend. Weiter vor, die ist am Start. Ich bin Lukas. Moin.
5: Schatz.

0: Nachmittag mit Radio Top 40. Lukas hier, moin. Und da geht sie jetzt los. Die Zeit, in der viele nicht mehr so viel Schlaf abbekommen, aber komplett freiwillig. Denn zur Fußball-WM, da müssen wir uns durch die Zeitverschiebung auf wilde Anstoßzeiten gefasst machen. Teilweise nachts um 1, um 3 oder um 4, komplett wild. Also wie da durchkommen. Vor allem, wenn du als absoluter Mega-Fan alles mitnehmen willst. Darüber haben wir mal mit Schlafmediziner Sven vom SRH Waldklinikum Gera gequatscht. Wenn ich zum Beispiel sage, ah ja, das eine Spiel geht erst dann und dann los, ergibt es da Sinn, schon mal so ein bisschen vorzuschlafen?
1: Vorschlafen ist, denke ich, insgesamt eigentlich keine gute Idee, aber ich denke, das Powernapping kann man ja auch jeden Mittag machen, um erholter zu sein, um leistungsfähiger am Nachmittag zu sein, dass das schon was bringen kann, insbesondere wenn man dann das am nächsten Tag nach dem Spiel halt auch macht.
0: Also, auf die Naps kommt's an. Aber auch die sollten nicht zu krass ausfallen.
1: 30 Minuten sind so die goldene Regel, dass man so einen Leichtschlaf hat. Aus dem erwacht man dann auch wieder recht leicht und hat eine gewisse Erholung. Aber sobald man dann in den Tiefschlaf kommt, und das ist meist so dann auch nach 30 Minuten dann der Fall, von dem profitiert man dann am Tage nicht mehr.
0: Also, auch wenn es verführerisch ist, wenn der Wecker nach 30 Minuten klingelt, nicht nochmal rumdrehen. Der Körper sagt Danke und dann wird das auch was zur Fußball.

fleißig sein. Über 20 Jahre im Game und gefühlt jede Woche mit einem neuen Release. Das ist sein aktueller. David Guetta zusammen mit Jaden Boysen und Upside Down hörst du hier an deinem Donnerstagfeierabend bei Top 40 läuft. Lukas für dich am Start. Jetzt mit meiner Lieblingsfunktion des Tages. Falls du es noch nicht mitbekommen hast, auf WhatsApp, da kannst du gerade mit einem WM-Ball auf Nachrichten reagieren. Und wenn du das tust, spring überall auf deinem Bildschirm so Bälle durch die Gegend. Also natürlich wegen des WM-Starts und so. So geil. Ich habe mich heute auch schon gut ausgetobt. Ich meine, es kann ja gut sein, dass es morgen schon nicht mehr funktioniert. Und dann will ich keiner von den Menschen sein, die sagen, ach Mensch, hätte ich doch nur mehr mit einem Ball reagiert. Ne? Du verstehst, was ich meine. 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
17: Auch zum Donnerstagfeierabend, da sieht's in Thüringen teils sonnig, teils verregnet aus, teils einfach nur grau und windig. Werte bis zu 17 Grad, in der Nacht weiter leichter Regen, 10 bis 8 Grad und morgen ähnlich. Alles, was für Thüringen heute Nachmittag wichtig ist, hörst du jetzt.
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18: Hi. Die Europäische Zentralbank hat erstmals seit 3 Jahren die Leitzinsen angehoben, um 0,25 Punkte auf 2,25%. Mit der Maßnahme soll die Inflation, die infolge des Iran-Krieges gestiegen ist, abgebremst werden. Durch höhere Zinsen werden Kredite teurer, Sparer profitieren, wenn Banken die gestiegenen Leitzinsen weitergeben. Zuletzt hatte die Notenbank den Zins 7-mal in Folge bei 0,2% belassen. Die letzte Erhöhung gab es im September 2023. Ab morgen gelten in der Europäischen Union neue Regeln im Asylsystem. Thüringen will diese konsequent umsetzen, teilt Migrations- und Justizministerin Beate Meißner mit. Asylverfahren in der EU sollen durch die Reform stärker vereinheitlicht werden, illegale Migration gesteuert und Sicherheitsabfragen früher ermöglicht werden. Ein sogenanntes Screening beinhaltet vorläufige Gesundheitsüberprüfungen, die Erfassung besonderer Schutzbedarfe und Identitätskontrollen. Diese übernimmt die Thüringer Polizei, gesteuert wird alles vom Landesverwaltungsamt. Der Brand eines Hauses in Menteroda im Unstrut-Hainich-Kreis beschäftigt derzeit die Einsatzkräfte. Die Anwohner sind aufgefordert, Fenster und Türen geschlossen zu halten. Ein 65-jähriger Bewohner des Hauses erlitt einen Schock. Er kam mit Verdacht auf Rauchgasvergiftung in ein Krankenhaus. Vor Ausbruch des Feuers soll es laut Zeugen eine Explosion gegeben haben. Durch die Löscharbeiten ist die Landstraße von Keula nach Menteroda gesperrt. Das betrifft auch den gerade laufenden Anreiseverkehr zu den Medi-Meisterschaften in Obermehla. Stellt euch darauf ein, aktuell geht es nur über Umwege.
17: Dankeschön. Eine Minute nach fünf, wir gucken auf die Straßen. Blitzer bei uns zuerst A4 Richtung Dresden. Kurz nach dem Hermsdorfer Kreuz stehen sie in der 80er-Zone. Und A4 Richtung Frankfurt, kurz nach dem Kreuz Erfurt. Ansonsten A4 Richtung Frankfurt zwischen Ronneburg-Gera-Leumnitz, kaputtes Auto auf der Standspur. A4 Richtung Dresden zwischen Jena-Göschwitz-Jena-Zentrum staut sich am Tunneleingang. A4 Richtung Dresden zwischen Eisenach-Ost-Sättelstedt, rechte Spur nach Unfall dicht. Dann haben wir die B84 Richtung Eisenach zwischen Förter-Klausberg, ein kaputter LKW hinter der Kurve. Landkreis Nordhausen zwischen Hörningen und Herreden. Vorsicht, Behinderung nach Unfall im Kurvenbereich. Kranichfeld wegen des Anreiseverkehrs zum Sternklang-Festival Stop and Go zu erwarten. Und B89 Meiningen Richtung Haslach zwischen Föritz und Neuhaus. Schierschnitz, Unfall auch da blockiert. Und wenn du noch was haben solltest, kostenlos anrufen oder WhatsApp schicken. Nummer für beides 0800, dann die 5, 99, 19, 99.
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17: Ja, und heute Abend ist es endlich soweit. Die Fußball-WM startet 21 Uhr mit dem Eröffnungsspiel Mexiko gegen Südafrika. Kannst du dann übrigens auch live sehen im ZDF. Und wenn du noch überlegst, was du für einen Tipp da lässt für die WM-Tipprunde, habe ich gleich für dich ein paar Tipps in der nächsten halben Stunde. Für alle, die bisher noch gar keinen Plan haben. Dazu Top Sommer Vibes, Top Music für deinen Feierabend. Jetzt von Tame Impala, Gen-I. Hier ist Drake.

0: DHS ein Track wäre, dann der. Sigala und Sweet Loving hier bei Radio Top 40. 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

Dein Reiter vor die Nachmittag ist das. Lukas für dich am Start. Und da steht bei vielen ab heute jeden Tag das Gleiche auf dem Plan, nämlich Fußball gucken. Die WM geht los. Heute Abend mit dem Eröffnungsspiel Mexiko gegen Südafrika. Geil, sagen die einen. Näh, sagen die anderen. Die wollen einfach nur wissen, was sie beim Tippspiel eingeben müssen. Und dabei super wichtig, sind ja nicht nur die Ergebnistipps, sondern vor allem die Bonusfragen, mit denen du am Ende nochmal ordentlich Punkte abcashen kannst. Bis 21 Uhr müssen die heute stehen und falls du noch Hilfe brauchst, kriegst du. Also erstmal das Wichtigste, nicht die KI-Fragen. Ein Wirtschaftsmagazin hat da jetzt ein kleines Experiment gemacht und rausgefunden, Chatty, Gemini, Claude sagen alle was vollkommen anderes. Auf die solltest du also nicht bauen. Dann die große Frage, wer wird Weltmeister? Viele Wettanbieter sehen da Spanien ganz vorne. Für die ist die Quote also dementsprechend am niedrigsten. Dicht dahinter Frankreich und England und Deutschland weit, weit abgeschlagen. Und was natürlich auch helfen kann, ist das Wissen von all den Fußball-Nerds da draußen. Die Jungs vom Fußball-Podcast Calcio Berlin zum Beispiel, die sagen, Japan könnte das Überraschungsteam zur WM sein. Wenn du dann einen Gruppensieg tippst, könnte es also sein, dass du am Ende ein glückliches Händchen gegenüber deinen Kollegen und Friends hast. Ansonsten aufs Bauchgefühl verlassen. Das ist sowieso erstmal das Beste. Dazu von uns, die Mucke zur WM kriegst du jetzt von Lucenzo. Hier ist Danza Kuduro, Top

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3: Wir haben zum Donnerstag Feierabend Wolken, wir haben Sonne, wir haben teils auch Schauer und Gewitter in Eisenach zum Beispiel. Werte noch so um die 15 Grad. Morgen dann bis zu 19 Grad, viele Wolken, Regen, nur örtlich Sonne. Eine Minute nach 5:30, wir gucken auf die Straßen. Blitzer bei uns zuerst A4 Richtung Dresden, kurz nach dem Hermsdorfer Kreuz stehen sie. Dann A4 Richtung Frankfurt, kurz nach dem Kreuz Erfurt. Ansonsten eine Sofortmeldung. Ein Falschfahrer haben wir auf der A73 Bamberg-Suhl zwischen Suhl-Zentrum und dem Dreieck Suhl in beiden Richtungen. Achtung, ein Falschfahrer. Ich wiederhole, A73 Bamberg-Suhl zwischen Suhl-Zentrum und dem Dreieck Suhl. Da ganz besonders aufpassen. Dann haben wir die A4 Richtung Dresden zwischen Jena-Göschwitz, Jena-Zentrum. Stau am Tunneleingang. A4 Richtung Frankfurt zwischen Ronneburg-Gera-Leumnitz. Kaputtes Auto auf der Standspur. A4 Richtung Dresden zwischen Eisenach-Ost-Sättelstedt ist die rechte Spur nach einem Unfall blockiert. Dann haben wir die B84 Richtung Eisenach zwischen Fürth und Klausberg, kaputter LKW hinter einer Kurve. B89 Richtung Haslach zwischen Föritz und Neuhaus-Schierschnitz, Unfall, auch da blockiert. Kranichfeld, da ist der Anreiseverkehr zum Sternklang-Festival, deshalb Stop and Go. Und A4 Richtung Dresden zwischen Jena Zentrum, Stadtroda, kaputter LKW. Und wenn noch was fehlt, kostenlos anrufen.

den Track. Another und 54 Ultra, Talk to You. Hier bei Radio Top 40. Lukas, für dich am Start. Donnerstag Feierabend. Der ESC ist schon wieder einen Monat her, aber der Ohrwurm ist geblieben. Beziehungsweise selbst wenn er mal kurz nicht da ist, kaum läuft er, ist er wieder da. Dara und Bangaranga. Und wenn du immer noch keinen Plan hast, wofür Bangaranga überhaupt steht, hat sie nochmal auf ihrem Insta gepostet. Bangaranga, das ist der Moment, wenn du dich für die Liebe und gegen die Angst entscheidest. Was auch immer das heißen soll.

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1: Heute, wo ich schon unverhältnismäßig viele im Trikot gesehen habe. Deutschland spielt zwar erst am Sonntag, aber die WM geht los und damit auch all die Tippspiele. Aber vorher nochmal der wichtige Reminder. Bonuspunkte nicht vergessen. Also, wer wird Weltmeister? Welches Team stellt den besten Torschützen? Das sind die richtig dicken Fische. Und wenn du die vergisst, dann wird das mit einem Tippspielsieg auf jeden Fall schwierig. Und das wollen wir ja nicht, ne? Lukas hier, moin.

0: Alex Warren und Ordinary. Die Mucke für deinen Donnerstagfeierabend. 3:40 ist an. Lukas hier. Moinsen.
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0: Right for 40 ist hier. Das Wetter zum Donnerstagfeierabend. In einigen Ecken von Thüringen sieht es ganz schön aus mit Sonne. In anderen, da kommt es gerade grundlich runter, teils mit Gewitter. Werte um die 15, 16 Grad. Alles, was für Thüringen heute Nachmittag wichtig ist, hörst du jetzt.
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18: Hi. US-Präsident Trump droht dem Iran mit der Übernahme der für die Ölindustrie des Landes wichtigen Insel Karg. Man werde die vollständige Kontrolle über Irans Öl- und Gasmärkte erlangen, schrieb Trump auf der Plattform Truth Social. Auch kündigte er neue schwere Angriffe auf den Iran an. Damit erhöht die US-Regierung den Druck auf den Iran in den stockenden Gesprächen um ein mögliches Abkommen über ein Ende des Krieges. Die spanischen Behörden haben auf Mallorca einen Thüringer Drogendealer gefasst. Der 24-Jährige war 3 Jahre auf der Flucht. 2023 hatte er in einem Erfurter Hotel ein Zimmer gemietet. In dem hatten Hotelmitarbeiter dann 30 Kilogramm verschiedene Drogen gefunden. Straßenverkaufswert der Beute etwa 1,8 Millionen Euro. Am 8. Juni wurde er auf der Ferieninsel festgenommen. Er muss sich jetzt einem Strafverfahren stellen. Bei einer Verurteilung drohen ihm mehrere Jahre Haft. Die Supermärkte von Tegut sollen verkauft werden. 36 davon übernimmt die Smartstore-Kette Tante Enso. Das Bundeskartellamt hat den Kauf freigegeben. In Thüringen sind betroffen beispielsweise die Märkte in Ichlershausen, Sondershausen und Neuhaus-Schierschnitz. Weitere befinden sich in Hessen und in Nordbayern. Tante Enso aus Bremen betreibt in Deutschland etwa 90 halbautomatisierte Mini-Supermärkte. Die sind rund um die Uhr geöffnet, nur zu bestimmten Zeiten ist Personal im Markt.
0: Dankeschön, Jan. Gleich 18 Uhr. Wir gucken auf die Straßen. Blitzer bei uns zuerst. B19 stehen sie zum Beispiel in Meiningen Richtung Wasungen. Ansonsten immer noch Vorsicht. Der Falschfahrer auf der A73 zwischen der Ausfahrt Suhl Zentrum und Suhl Friedberg in beiden Richtungen. Falschfahrer. Ich sag nochmal A73 zwischen Ausfahrt Suhl Zentrum und Suhl Friedberg. Da ganz besonders aufpassen. Ansonsten haben wir die A71 Richtung Sangerhausen zwischen Bad Neustadt, Mellrichstadt. Fahrzeugteile liegen da rum. A4 Richtung Dresden zwischen Jena-Göschwitz, Jena-Zentrum. Ein Stau am Tunneleingang. A38 Richtung Richtung Göttingen zwischen Leinefelde, Worbis, Heilbad, Heiligenstadt. Gegenstände liegen da. Dann haben wir noch die B89 Meiningen Richtung Haslach zwischen Föritz und Neuhaus Schierschnitz nach einem Unfall blockiert. Und Kranichfeld, Anreiseverkehr immer noch zum Sternklang-Festival. Hier Stop and Go. Und wenn du was haben solltest, was dir gefehlt hat, kostenlos anrufen oder WhatsApp schicken. Nummer für beides 0800, dann die 5 99 19 99.
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0: Donnerstag Feierabend und da geht bei vielen die Laune nach oben. Denn es ist der vorletzte Feierabend vom Wochenende. Richtig nice. Dazu jetzt was Lebensbejahendes von Fastboy. Hier ist Beautiful Life und danach der neue von Ariana Grande. Alles hier

dein Reiter vor die Nachmittag ist hier an deinem Donnerstag. Lukas für dich am Start. Der Sommer will heute schon wieder nicht so richtig mitspielen. Also was machen? Einfach dahin, wo das Gegenteil der Fall ist. Wenn das nur so einfach wäre, so mit Arbeit, Verpflichtungen und was weiß ich nicht noch. Da ist es doch schön, wenn es Tracks wie den neuen von Ügel gibt, Moving to the Sun. Da kannst du dich wenigstens dahin träumen. Und wenn es so sein sollte, dass du am Wochenende Zeit und Bock auf einen kleinen Roadtrip hast, am Samstag, da legt er in Bratislava auf. Dauert von Erfurt aus mit dem Auto knapp 7 Stunden. Aber warum eigentlich nicht?

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0: einfach mal einen alten Track von Depeche Mode neu aufgelegt. Alok, Sigala, Ellie Goulding, All By Myself hörst du hier bei uns. Radio Top 40, dein Donnerstag-Feierabend. Gleich mit dem Blick auf den neuen Blockbuster, den du seit gestern im Kino siehst. Worum es geht und wie der ist, in der nächsten halben Stunde.
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0: Reise vor dir ist an, dein Donnerstagnachmittag. Lukas hier, moin. Der Sommer macht ein kleines Päuschen, aber kein Ding. Heute ist drinnen hocken eh viel geiler. Und mit drinnen hocken meine ich im Kino.
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0: Was würdest du tun, wenn jemand aus deinem Umfeld plötzlich damit anfangen würde, solche Töne von sich zu geben? Wahrscheinlich Krankenwagen rufen. Hier ist die Sache allerdings etwas komplizierter. In Disclosure Day, dem neuen Film von Steven Spielberg, geht's um eine Wettermoderatorin, die während einer Live-Sendung plötzlich von fremden Kräften heimgesucht wird. Ein Aktivist nimmt sich der Sache an.
2: Verstehst du, was sie sagt?
3: Ich höre sie, es ist Kauderwelsch, ich versteh's nicht.
2: Ich schon.
0: Was steckt wirklich hinter den merkwürdigen Klickgeräuschen und wie wird die Welt darauf reagieren? Klar ist,
2: die Menschen verlangen nach der Wahrheit.
3: Was wirst du tun?
4: Ich enthülle es vor der ganzen Welt.
0: Wir alle wissen, wenn irgendwo Steven Spielberg draufsteht, dann können wir uns sicher sein, dass da was Krasses auf uns zukommt. Und das ist auch hier der Fall. Viele Kritiker, die das Ding schon gesehen haben, sagen, das nächste Sci-Fi-Highlight 2026, ganz viele fette Bilder und ein Cast, nach dem sich jeder Regisseur die Finger lecken würde. Emily Blunt, Josh O'Connor und noch viele mehr. Viel zu schade für den kleinen Laptop-Bildschirm. Der ist einfach gemacht für die große Leinwand. Disclosure Day. Kriegst du ab sofort im Kino.
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